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1: Wer hat dir das gesagt?
0: Dass ich ein Playboy bin?
1: Wer hat dir das gesagt?
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1: Im Sommer habe ich eine Rundreise durch Polen gemacht. Breslau, Krakau, Warschau, Masuren, Danzig. Ich hatte mich auf diese Reise vorbereitet und wusste, dass Polen seit Jahren einen Aufschwung zu verzeichnen hat. Früher hat man in Deutschland ja verächtlich über die polnische Wirtschaft gesprochen. Heute sehen wir, dass die polnische Wirtschaft floriert. Ihre Kenndaten sind erheblich besser als die der Deutschen. Arbeitslosenquote 2,1%. Davon können wir zurzeit nur träumen. In Polen holt man sich Gastarbeiter aus Rumänien, zum Teil sogar aus Asien. Vor gar nicht allzu langer Zeit bestellten polnische Verkehrsbetriebe ihre Gelenkbusse in Deutschland. Heute bauen die Polen ihre Busse selbst. Und wenn man sich in Warschau darüber wundert, warum die großen Busse so leise fahren, dann bekommt man die Antwort, das ist ganz und gar nicht verwunderlich, die Busse fahren elektrisch. Der polnische Fortschritt ist bemerkenswert und sicher auch erzählenswert. Aber ich will hier über eine ganz andere Beobachtung berichten, nämlich diese. Während der gesamten Rundfahrt ist mir aufgefallen, dass es in Polen erfreulich sauber ist. Ob Landstraße oder Autobahn, kein Müll, keine Plastiktüten am Wegesrand. Selbstverständlich sind die Autobahntoiletten nicht rundum sauber, aber eben sauberer als bei uns. Kommt man in eine Großstadt, sei es Breslau oder Warschau, dann wird man sofort feststellen, dass es hier sauber zugeht. Und wenn ich sauber schreibe, dann meine ich auch sauber. Kein Müll neben den Containern, kein Abfall im Rinnstein, keine Zigarettenstummel auf den Bürgersteigen, keine Essensreste auf den Wegen, keine Cola-Dosen auf den Parkbänken. Ob auf den Straßen, in den Parks, ob an touristischen Hotspots oder in Seitengassen, hier befindet sich nichts, das die Ansicht stört. Die Rinnsteine sehen so aus, als ob die Stadtreinigung gerade eben erst ihre Arbeit verrichtet hat. Das ist für einen deutschen Touristen einerseits eine erfreuliche Angelegenheit. Andererseits hat es mich nachdenklich gestimmt. Warum bekommen wir es in Deutschland nicht hin, unsere Straßen und Städte sauber zu halten? Spazieren Sie, liebe Hörerinnen und liebe Hörer, mal in Hamburg vom Michel zum Hafen hinunter. Rund um den Michel ist es einigermaßen sauber. Ein nicht blaues, sondern dreckiges Wunder. Müll aller Orten, Hausrat, Essensreste, Plastikflaschen, Gasflaschen, Scherben. Da fehlt nicht mehr viel und die Straßen werden zur Müllablage. Ist es in Deutschland nicht möglich, für Sauberkeit zu sorgen? Muss man das geschehen lassen, was sich vor unseren Augen abspielt? Warum können unsere Politiker, allen voran in diesen Fällen die Bürgermeister, nicht dafür sorgen, dass die Bürger ihre Straßen und öffentlichen Plätze sauber halten? Warum gibt es keine Sauberkeitskampagnen? Printmedien und Internet können genutzt werden, um Bürger und Bürgerinnen aufzuklären und zu ermuntern, tätig zu werden. Motto: Wir halten unsere Straßen sauber. Wir krempeln die Ärmel hoch und sammeln Müll. Warum gibt es keine Anreizsysteme? Zum Beispiel so: Saubere Stadtteile werden ausgezeichnet und erhalten Vergünstigungen. Kampagnen, so wenden nun viele ein, reichen nicht aus, um hier voranzukommen. Na gut, dann müssen die Kampagnen begleitet werden. Und zwar von Sanktionen. Bußgelder werden ihre Wirkung zeigen. Zigarettenkippe weggeworfen, 20 Euro. Mülltüte nicht entsorgt, 50 Euro. Bürgersteig vor dem Haus verdreckt, Mahnung vom Ordnungsamt und klare Terminvorgabe. Wird der Termin überschritten, Bußgeld 100 Euro. Hier bedarf es keiner Wahrsager, um vorauszusagen, dass solche Maßnahmen ihre Wirkung zeigen werden.

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Willkommen zurück bei Rebellische Klänge. Ich bin wieder euer Host Lennart Niemeyer. Und genau, wir leben wieder in sehr, sehr, sehr turbulenten Zeiten und haben heute wieder die Frequenz des Widerstandes für euch am Start mit ein paar, das kann ich jetzt schon mal versprechen, sehr opulenten Liedern zum Teil. Und ja, ich würde sagen, wir hören uns gleich nochmal ein bisschen den Beat für die Stimmung an und danach mache ich direkt die Überleitung.

Wir wissen natürlich, dass die Zeiten geprägt sind von einer Welt im Chaos, könnte man schon fast sagen, beziehungsweise man kommt kaum hinterher. Donald Trump hat wieder Lust auf Kuba, der Iran-Krieg setzt sich weiter fort. Und wir haben das Phänomen El Niño, das jetzt in einer extremen Form dieses Jahr auftreten wird und was nochmal die globale Weltbühne in Unruhe auf jeden Fall versetzen wird und irgendwie auch die Krise buchstäblich materiell spürbar machen wird, verkörpern wird. Und ich würde sagen, der erste Song greift das sehr gut auf. Ich muss auch sagen, hat mich sehr, sehr gecatcht, hat mir schon Gänsehaut gegeben, um nicht zu viel vorwegzugreifen. Aber ich glaube, das werdet ihr dann später selbst merken. Und als erstes hören wir Goliath von Woodkid.

Wir haben gehört Goliath von Woodkid und ich bin immer noch euer Host, Lennart Niemeyer. Ich finde, wie versprochen, ist das Lied auf jeden Fall sehr opulent, was die ganze Klanglandschaft betrifft. Und es war auch irgendwie einer der Gründe, warum ich mir das ausgesucht habe, aber auch das Musikvideo war sehr, muss ich sagen, kreativ, innovativ ist, was man auch eigentlich gar nicht mal so häufig in, das klingt ein bisschen natürlich boomermäßig oder vielleicht unglückliches Wort, das klingt ein bisschen so sehr zynisch, aber ich finde halt, man muss oder kann auch positiv hervorheben, wie sehr Woodkid da auch wirklich eine Szenerie hinhaut, die schon fast eine Filmproduktion an sich, also selbst sein könnte. Und in dem Song und in dem Video gibt es auch eine gewisse Kontinuität zu einem seiner erfolgreichsten Lieder, so ich das mitbekommen habe, was Run Boy Run ist von Woodkid. Und wir sehen so eine Art Minen- oder Bergbauarbeiter und eine ganze Gruppe an BergbauarbeiterInnen, die unter auch, wie man vermuten würde, wahrscheinlich eher prekären Bedingungen arbeiten. Das zeigt auch, also das Video und der Song gehen da ein bisschen Hand in Hand. Und die Person, die wir begleiten, ist die einzige Person ohne Maske. Und das ist natürlich sehr interessant. Also das kann man auf verschiedene Arten deuten und sehen, würde ich sagen. Die eine ist, dass er später, weil das Musikvideo da ziemlich auch auf eine implizite Weise gruselig wird, auf eine gewisse Art und Weise, dass er dann später quasi, weil er die Dämpfe einatmet, gewissermaßen auf einem Trip ist. Jetzt mal so sehr salopp gesagt. Oder dass er für sich selbst so eine Art, wenn wir das wieder, was wir hier natürlich immer tun, auf eine marxistische Lesart deuten, dass er jemand ist, der vielleicht auch gewissermaßen die Maske, und jetzt kommt das Buzzword, die Maske des Systems abreißt und so für sich ein bisschen Teil der Wahrheit entdeckt, beziehungsweise Teil des Gesichtes der Natur, was wir hier entdecken. Genau, das Lied ist Teil des Albums S16 als Vorab-Single 2020 erschienen und ich bin ehrlich, jetzt blusche ich auch ein bisschen. Es ist eine epische, dystopische Erkundung menschlicher Kraftlosigkeit beim Gegenübertreten massiver gesellschaftlicher Systeme. Also was wir hier auf unsere Lesart und ich glaube auch schon auch ziemlich direkt, so ist das zu deuten, Systeme auf das kapitalistische System beziehen. Und der konkrete Anlass ist hier auch gerade ökologische Zerstörung. Wir müssen ja auch in Betracht ziehen, was ist 2020 passiert. Da war Corona und da sind auch viele Proteste, zum Beispiel in Deutschland Fridays for Future passiert, auch einfach, weil man mehr zu Hause war. Und in Anbetracht dieser ökologischen Zerstörung, des Zusammenbruchs und auch den Ausstieg des Rechtsextremismus wird das Gewicht von kollektiver Verantwortung thematisiert. Und dabei dient das biblische Bild von, oder auch Narrativ, von David gegen Goliath dazu, die Frage aufzuwerfen, wie das Subjekt, also das Individuum, diese gigantische, schier unbesiegbare Kraft bezwingen kann. Und ein Kernmotiv ist dabei ein System im Verfall. Also am Anfang skizziert Woodkid so eine zusammenbrechende Welt, in der manche Menschen auf einem sinkenden Schiff tanzen. Dabei ignorieren sie die Brände, die Katastrophen, beziehungsweise auch die Brände katastrophalen Ausmaßes um sie herum. Ich finde da eine sehr schöne Zeile, die ich mir aufgeschrieben habe. Pick up your stones and throw them at my head. Und das bringt, das bringt die Vorstellung des Kampfes gegen, also Davids gegen Goliath, wobei mit einem Twist eine Allegorie des Herausforderns des Protagonisten entgegen der gigantischen Maschinerie des Spätkapitalismus und ökologischer Zerstörung quasi stattfindet. Das klingt ein bisschen kompliziert, aber was es eigentlich aussagt, ist, dass hier der Kampf David gegen Goliath so ein bisschen als Bild genutzt wird, um zu zeigen oder zu verdeutlichen, wie der Kampf der gesammelten Klasse quasi gegen diese Herausforderungen aussieht. Also man sieht sich irgendwie selbst und das ist auch ein zentrales Thema. Man sieht sich selbst als eher unbedeutend, als klein, als nur so ein Rädchen im System,
Cork in a Machine, habe ich auch irgendwo gelesen. Aber man weiß nicht, wie viel Kraft man eigentlich hat, wenn man sich zusammentut. Und dass eigentlich man selbst irgendwie der ist, der den Mehrwert vielleicht auch produziert und auf den sie angewiesen sind. Natürlich immer schön polemisieren, zwei Seiten. Und nicht umgekehrt. Dann kann man auch sagen, der Song erkundet das Konzept der Illusion der Kontrolle. Also es wird quasi ein Fluch thematisiert oder so eine gewisse Blindheit umrandet. Und dadurch wird in Frage gestellt, wie leicht man im Alltag dazu gebracht wird oder zum Narren gehalten wird, vielleicht auch, ohne zu erkennen, dass man quasi das System füttert, was die eigene Ausbeutung und Unterdrückung untermauert. Also ich bin mir gerade nicht sicher, ich bin leider nicht dazu gekommen, alle Textzeilen zu notieren, aber es gibt da so eine gewisse Zeichnung von so Menschen und auch im Musikvideo sieht man das irgendwie, die sind alle relativ ähnlich, relativ gesichtslos und die arbeiten an so einem Band in diesem Bergbau und die machen alle so mit und man sieht auch irgendwie, die sind so niedergeschlagen ein bisschen oder das ist zumindest so, wie ich das im Kopf habe und die sind auch jetzt nicht unbedingt begeistert mit ihrer Situation, aber die haben sich alle so damit abgefunden. Und dann denken sie sich einfach so, okay, also ich passe jetzt hier rein und ich mache einfach, was ich tun muss. Und mir geht's eigentlich nicht gut. Aber solange quasi kein Verständnis für die systematische Unterdrückung und vielleicht auch so die Klassenperspektive dazu da ist, also ich denke auch in erster Linie so diese Ansicht, dass man ja doch auch was verändern kann und dass es auch wichtig ist, dass man das tut, solange wird es halt auch nicht irgendwie, wird keine Organisation stattfinden und das ist halt auch der Weg daraus. Das kommt in dem Text natürlich ein bisschen zu kurz, aber es ist ja doch schon bemerkenswert, dass Ogolive und Woodkid explizit auch so wie das kapitalistische System kritisieren, wie zum Beispiel in Interviews ersichtlich wird, oder beziehungsweise wie er das da gesagt hat. Das muss man sagen, tun nicht alle und es ist halt auch nicht so, meiner Meinung nach, was ich sehr schön finde, es ist nicht so eine Haut-drauf-Sache, sondern es erschließt sich ein bisschen in der Bedeutung des Textes und auch in dem Musikvideo. Und ich muss auch sagen, mal frei rausgesagt, finde ich halt, ich kann es nicht ganz greifen, aber er hat eine sehr, sehr bildhafte Art und Weise, Musik zu machen. Und es halt, wie ich auch gelesen habe und was ich jetzt auch häufiger benutze, weil es ein schönes Wort ist, so irgendwie so sehr opulent, also so sehr kraftvoll, sehr weit in dem Sinne, wie er in dieser epischen Art und Weise das macht. Also auch gerade am Ende gibt es so eine Phase, wo das so ein bisschen ausblendet. Ich weiß nicht, ob das so eine Art Streichinstrument ist. Und auch immer wieder so wiederholende Takte stattfinden, die so ein bisschen im Musikvideo sieht man da wie quasi im Bergbau auf dieser, man kann sich das vorstellen, vielleicht so eine lange quasi Produktionslinie. Und da sind so kleine Steine. Und jedes Mal ist quasi, als würde der Goliath erwachen. Also jedes Mal, wenn dieser wiederholte Takt kommt, rüttelt quasi der Stein. Und das ist so, gibt mir so ein Bild, als würde quasi der Gigant sich erheben. Und das finde ich sehr schön. Also diese gesamte Tendenz einfach. Und dann habe ich noch, der Song wirft zwar so mit tiefe Ängste und soziale Verheerung oder Perspektivlosigkeit auf, also genau das, was wir angesprochen haben mit diesen Leuten, die alle irgendwie so drin sind, aber niemand kämpft dagegen an, weil man auch nicht irgendwie ja vielleicht ein Licht am Ende des Tunnels sieht. Jedoch ist das Album designed als ein Weg der Akzeptanz oder Verständnis der eigenen Unsicherheiten und der eigenen Fragilität zu erlangen. Wie können die Ausgebeuteten oder die Unterdrückten sich widersetzen? Und wie kann man inmitten des überwältigenden Chaos, multipler Krisen und gesellschaftlichem Wahn, innere Ruhe oder vielleicht auch inneren Frieden finden? Und ich finde, das lässt sich auch sehr gut auf so eine Art Aktivismus vielleicht auch beziehen, weil ich habe den Eindruck, das ist jetzt auch mal wieder ein bisschen vom Herz gesprochen, es gibt ja auch sehr viel so eine Tendenz innerhalb so aktivistischer Sphären, so eine Art politischen Burnout zu kriegen, weil man, sobald man so ein Bewusstsein erlangt, denkt man sich, was ist los, warum bin ich der Einzige, der dagegen was antut und man möchte sofort irgendwie was bewirken, weil man weiß, so viel Zeit haben wir nicht mehr. Also das ist echt eine sehr, sehr bedrohliche
Phase, in der wir uns befinden und die Entwicklung nimmt noch zu und man fühlt sich so verantwortlich, weil man selbst hat ja auch so dieses Bewusstsein erlangt, dann passiert sehr schnell, dass alle so, also das kenne ich auch von mir, dann wirst du alle Aufgaben übernehmen, du willst da sein und du musst, du fühlst dich halt so sehr stark verantwortlich dafür, dass halt was auch passiert. Und das führt halt auch schnell dazu, dass man irgendwie so viel auf sich nimmt, dass man ausbrennt. Und es ist ja auch ein gewisser Weg, um so eine Art Selbstwirksamkeit zu erlangen, was ja auch nicht falsch ist. Aber über diese Selbstwirksamkeit oder dieses, dass man sich darauf verlässt oder so angewiesen fühlt, versucht man dem vielleicht auch ein bisschen aus dem Weg zu gehen. Ich glaube, das ist auch natürlich. Aber, und ich glaube, wir können auch nur so viel auf uns nehmen und so, nur so viel gleichzeitig verarbeiten, gerade bei diesen vielfachen Krisen, die wir gerade erleben. Aber das Problem ist natürlich, dass es ein Marathon ist und kein Sprint. Und da hilft es uns, wenn wir auch so eine Art, wenn wir kurz innehalten können und akzeptieren können, dass wir halt fragil sind, dass wir Unsicherheiten haben, dass wir Ängste haben und dass es auch okay ist. Aber auch vielleicht eine gewisse Akzeptanz dessen quasi erlangen, so Sehen im Auge ist im Chaos. Und ja, ich würde sagen, das war genug von Woodkid, von Goliath. Woodkid kommt nochmal, Spoiler. Und als nächstes hören wir etwas beruhigenden, ich würde sagen Grunge, Hard Rock, Metal, so salopp, mit Blackout von Linkin Park.

Wir haben gerade gehört Blackout von Linkin Park. In dem Song geht es darum, dass man innerlich verzweifelt ist und zerrissen ist. Es ist der 9. Song des Albums Thousand Suns, was 2010 erschien und wurde produziert von Mike Shinoda und Rick Rubin. Meines Wissens nach kennt man den auch von Produzenten wie Eminem, beziehungsweise Interpreten wie Eminem. Der Start ist aggressiv, rau und laut. Der Protagonist oder die Protagonistin scheint verzweifelt, zerrissen und als könne man sich kein Gehör verschaffen und schreit in Isolation gegen eine Wand. Es scheint, als wäre der oder die Erzählerin lange am Kämpfen gewesen und die lange unterdrückten Gefühle treten so ein bisschen hervor. Und ich habe mich für das Lied entschieden, muss ich ehrlich sagen, weil ich einfach ein riesen Fan von Linkin Park bin, schon seit eigentlich meiner Jugend, bisschen persönlich. Aber ich glaube, das ist auch ganz gut. Also ich persönlich muss sagen, ich hatte auch so schon auf jeden Fall einige schwere Phasen und da war Linkin Park irgendwie immer was, was mich irgendwie beruhigt hat, wo man sich gesehen hat oder wo ich mich gesehen habe. Und ich finde das Lied sehr schön und generell die Band. Ich glaube, ich würde noch mal kurz was zur Band sagen, weil Chester Bennington irgendwie in so einer Phase, wo auch mentale Gesundheit noch nicht so thematisiert wurde, ist ja immer noch sehr stigmatisiert, aber damals noch weniger thematisiert wurde, hat er einfach die Courage gehabt, ganz offen zu sprechen über seine Schwierigkeiten. Und ich glaube, das war so eine Art leuchtendes Bild für viele und hat auch vielen irgendwie Kraft gegeben. Und obwohl er sich so selbst schwer getan hat oder so schwer getan hat, war die Band immer so, ich habe immer so Auftritte gesehen auf Social Media, so von dem Eindruck, den ich bekommen habe, immer so super wholesome auf den Tours. Also das ist etwas, was ich generell sehr positiv sehe, aber dass man zum Beispiel immer gesagt hat, dass man auf sich achten soll und immer auch auf Fans persönlich eingegangen ist, so, das schätze ich persönlich auch sehr. Und in Bezug auf das Lied ist es halt auch so, dass also diese Zeile I'm stuck in this bed you made, alone with a sinking feeling, genau dieses Gefühl verkörpert, man ist irgendwie gefangen und vielleicht auch zerrissen, was ja auch dann ganz gut sich einreiht in so eine

Ur- oder Selbstklarheit bzw. Erkenntnis oder Akzeptanz eingetreten. Also das passt inhaltlich wie von der Form eigentlich ziemlich gut von so einem zu so einem Theme von so zwei entgegengesetzten Seiten oder so einem inneren Konflikt auch. Also quasi die Botschaft wird selbst in der Form vertreten, könnte man sagen. Und zwar hat man halt dann genau in dem zweiten Teil so eine Art Selbstklarheit bzw. Erkenntnis oder Akzeptanz. Der Aufbau des Songs ist da gewissermaßen selbst eine Abbildung des Konfliktes. Also am Anfang haben wir diese Aggression, diese Wut und diese Suche nach Antworten. Und danach beruhigt es sich so, haben wir ein bisschen Erkenntnis und Selbstklarheit. Und da haben wir auch Zeilen wie Floating down, as colors feel the light, we look up from the ground in fields of paper white. And floating up, you pass us in the night, a future gazing out, a past override, und dann calm down, fünfmal in Folge. Und da hängt also natürlich die Interpretation auch ein bisschen vom Auge des Betrachters oder der Betrachterin ab. Ich glaube, das kann man tatsächlich auch in viele Richtungen interpretieren. Gerade diese Konfliktzeile oder dieser Konfliktpart könnte man interpretieren als ein Mensch, und das habe ich auch teilweise gelesen bei der Recherche, der mit Drogen zu tun hat. Es könnte auch über Missbrauch und Übergriffigkeit gehen. Es könnte über eine Beziehung gehen. Und da habe ich mir gedacht, möglicherweise, und ich glaube, da habe ich nicht so viel zu gesehen. Und da, wie gesagt, das ist natürlich auch ein bisschen Interpretationssache, handelt es sich um nicht um einen Konflikt zweier Menschen, sondern um ein Selbstgespräch. Und der Protagonist oder die Protagonistin kämpft und klagt sich selbst an. Vielleicht kämpft die Person mit Depressionen oder Sucht und der Song ist eine Art Selbstgespräch und Kampf mit sich selbst. Neben einer toxischen romantischen Beziehung ist auch möglich, dass es sich um einen Elternteil handelt. Also wenn man so ein bisschen auf das Ziel quasi der Aggression eingeht und dann wieder weg von der Sichtweise, dass es so nur auf sich selbst bezogen ist. Aufgrund Benningtons Biografie, die er öffentlich oder beziehungsweise öfter auch authentisch und verlässlich offengelegt hat, wäre es durchaus denkbar, dass quasi er seine Erfahrungen wie in anderen Songs hier ausdrückt. Da hat er auch häufig darüber gesprochen, wie er mit Alkoholproblemen zu kämpfen hat und auch in seiner Jugend mit Missbrauch durch die Eltern beziehungsweise, soweit ich weiß, den Vater. Bemerkenswert ist auch der Aufbau der Parts. Also da gibt es die erste und die zweite Verse, die ebenso wie der Chorus und der Post-Chorus von Chester selbst sind. Da haben wir eine Brücke oder eine Bridge. Ich glaube, Brücke ist da vielleicht ein bisschen awkward übersetzt von Mike Shinoda. Und das Outro singen dann beide zusammen. Und auch das spiegelt so ein bisschen diese Thematik der zwei Seiten wieder, dieses inneren Konfliktes. Am Anfang haben wir Chester alleine, dann in der Bridge kommt Mike Shinoda und im Outro haben wir quasi so eine Gleichzeitigkeit dieser zwei Seiten, könnte man sagen. Oder in der, das könnte man auch sehr gut auf dialektischen Materialismus beziehen. Dann in den Widersprüchen quasi ist so eine Entwicklung eingetreten und genau eine neue Form aufgetreten. Und der erste Teil wird, achso, ja, könnte man sagen, habe ich schon so. Und ich finde auch, das ist sehr bezeichnend auf jeden Fall für eine Person, die eine gewisse Art Entfremdung erlebt hat. Also dieses Gefühl einfach, man stellt sich das so vor, im Alltag ist man so die ganze Zeit dabei, so entfremdete Arbeit zu leisten, man wird vielleicht nicht geschätzt, man hat so immer gewisse Befehle zu befolgen, man kann nicht selbstbestimmt sein, man hat so sehr viele stumpfe Aufgaben, man hat Deadlines, man muss sich um Haushalt kümmern, man muss Sport machen, man hat immer so diese rigiden Vorstellungen, wer man sein soll und was man machen soll und eigentlich hat man auch kaum so direkt Bezug zu der Arbeit manchmal oder zu dem Ganzen, was zu der Arbeit gehört und ist auch so sehr isoliert. Und ich finde genau diesen Geist eigentlich, genau diesen Zeitgeist auch gewissermaßen vielleicht und Geist des Systems greift Linkin Park auf mit diesem Song, mit Blackout. Genau, und als nächstes hören wir Pale Yellow von Woodkid.

Willkommen zurück bei Rebellische Klänge. Wir haben gehört Pale Yellow von Woodkid. Wie immer, und jetzt kommt wieder das Buzzword, sehr opulente Musik auf jeden Fall, beziehungsweise Songlandschaft oder Kulisse. Auch hier wieder Streichinstrumente, die so sehr, sehr gezogen, würde ich sagen, die Stimmung betonen, also so eine die ganze Zeit im Hintergrund und dann auch teilweise so leicht Fäden wieder und auch eher wenige Noten, aber dafür mit sehr vielfältigen Instrumenten treffen. Und in dem Lied geht es um, und das habe ich am Anfang nicht gedacht, aber es macht natürlich total Sinn, wenn man sich drüber Gedanken macht, um Medikamentenabhängigkeit, spezifischer um Drogensucht und Antidepressiva, also im Kontext von Antidepressiva. Und ich finde, das ist insofern sehr ersichtlich auf jeden Fall, wenn man sich Zeilen ansieht wie Release the drain and let the fluid go. Just make the liquor flow per yellow. As my heart races, I wanted you to know I will rise again slow. Nur so als Beispiel zieht sich das durch den ganzen Text. Und er meinte in einem Interview, dass es tatsächlich so ist, dass er an eine Situation gedacht hat, in der man daran denkt, dass es so dieser letzte Fix ist und wann der letzte Fix quasi war, aber dass man das quasi nicht mehr machen möchte, wenn ich das richtig im Kopf habe. Und ich finde, das ist auch wieder sehr, sehr symptomatisch für eine Gesellschaft, die auch hier voller Entfremdung ist. Ich glaube, es ist halt auch so charakteristisch, dass man häufig irgendwie sowas wie Sucht individualisiert, also in einer bürgerlichen Gesellschaft, aber das ganz im Gegenteil, also nicht weit davon entfernt sein könnte, individuell zu sein. Und ich denke, es ist halt auch eine gewisse Auseinandersetzung mit der Maschine in sich, hat er gesagt. Und das passt auch sehr gut zu einer marxistischen Interpretation vielleicht. Ich denke, das Lied ist gewissermaßen produktiv und nicht nur psychologisch. Und es macht auch Sinn, das gesellschaftlich zu lesen. Die zentrale Figur ist sozusagen ein Subjekt, das unter Bedingungen lebt, in denen Leiden nicht privat ist, sondern Ausdruck einer deformierten sozialen Wirklichkeit werden kann. Wenn Woodkid von dieser Maschine spricht, kann das auch als Verinnerlichung äußerer Herrschaft verstanden werden. Die Gewalt des Systems erscheint nicht nur von außen, sondern wird im Bewusstsein, im Körper und in Affekten reproduziert. Und da gibt es auch natürlich so eine wiederkehrende industrielle Ästhetik, wie wir schon in Goliath ein bisschen thematisiert haben, die das Ganze auch ein bisschen verstärkt. Und in den Begleittexten wird das Verhältnis zwischen Mensch und Industrie thematisiert, individuelle und kollektive Verantwortung und der Maßstab zwischen mikroskopischen und monumentalen. Und Pale Yellow steht da nicht isoliert als Therapiesong, sondern besteht als Teil eines größeren Zusammenhangs von Entfremdung, Materialität und sozialer Krisenerfahrung. Und da haben wir auch Zeilen wie I'll Rise Again Slow, die keinen heroischen Triumph markieren, sondern einen langsamen, mühseligen Wiederaufbau des Subjekts. Und in unserer Lesart kann man das als Gegenbild zur kapitalistischen Verwertungslogik lesen, die schnelle Funktionalität oder Funktionsfähigkeit verlangt. Das verletzte Subjekt entzieht sich dieser Taktung und setzt stattdessen auf geduldige Rekonstruktion. Und I will fix the pain on my own ist dabei doppeldeutig. Also es klingt ein bisschen nach Selbstermächtigung und die klingt auch an. Auf der anderen Seite ist natürlich auch die bürgerliche Ideologie der Individualisierung von Leid da mit drin. Das Problem erscheint also sozusagen als Privatsache, die man einfach ganz unabhängig von kollektiver Unterstützung lösen muss und die auch die eigene Verantwortung ist. Und genau hier zeigt sich da auch so eine gewisse ideologische Verschiebung, denn die man gut auch kritisieren kann. Denn gesellschaftlich verursachte Widersprüche werden so ins Private umgelagert und dort auch moralisch oder therapeutisch bearbeitet. Und auch Zeilen wie Release the drain and let the fluid go, just make the liquor flow, unrip the flesh and let the damage grow, verdichten so ein bisschen das Bild körperlicher Selbstzerstörung und Zwangsdynamik.
in einer materialistischen Lesart ist es nicht bloß ein Exzess, sondern ein Bild dafür, wie zerstörerische Verhältnisse sich im Körper auch sedimentieren oder verfestigen. Das Objekt wird zum Ort, an dem Widersprüche in Fleisch und Blut eingehen. Woodkid beschreibt den Song ausdrücklich als Darstellung von Sucht und Selbstheilung. Ich würde sagen, die Sucht ist nicht nur individuelles Fehlverhalten, sondern halt auch Symptom einer sozialen Form, wo Menschen vereinzelt werden, überfordert werden und von ihren Bedingungen getrennt werden. Das Gefühl, noch im Inneren gegen die feindliche Macht oder eine feindliche Macht anzukämpfen, passt auch hier eigentlich perfekt zur Erfahrung von Entfremdung. Die Person erlebt ihr eigenes Begehren und seinen eigenen Körper als fremd oder feindlich. Und da passt auch My Love for You Will Be Gone ganz gut rein. Dann, das kann man so als Bruch mit einer Bindung lesen, den Abhängigkeit umschlägt. Das Du ist dabei bewusst unklar. Also es könnte ja auch eine Person sein, eine Substanz, ein Zustand oder ein zerstörerisches Verhältnis. Gerade diese Unbestimmtheit macht das auch irgendwie so stark, weil die Abhängigkeit als Beziehung zeigt, beziehungsweise weil es die Abhängigkeit als Beziehung zeigt, nicht nur als Krankheit. Und das verweist auch irgendwie auf eine Form von Bedürfnis und Bindung, die unter kapitalistischen Bedingungen häufig in Existenz oder beziehungsweise Ersatz, Befriedigung, Kompensation und Fetischform kippt. Und es ist auch besonders interessant, dass so gesagt wird, I will fix the pain on my own. Das ist ja genau wieder diese Thematik, dass man die Unterstützung und die Lösung in sich selbst suchen soll, dass man alles so auf sich nimmt. Und ich würde auch sagen, da bin ich nicht frei von dieser Denkweise. Ich glaube, ein bisschen kennt man das auch oder kennen das auch alle, dass man zum Beispiel nicht will, dass andere sehen, wie man leidet und dass man so alles auf sich nehmen will, um nicht andere noch zusätzlich zu belasten. Am Endeffekt ist das dann mehr so Teil des Problems als Teil der Lösung, weil damit ja so eine Art Individualisierung und Isolation weiter zementiert wird. Ich würde sagen, das ist genug über Pale Yellow. Als nächstes hören wir von der Serie Devil May Cry von der berühmten Band Papa Roach, See You in Hell.

Wir haben gehört See You in Hell von Hanuman Kid, glaube ich. Korrigiert mich, wenn ich falsch liege. Und Papa Roach. Und das Lied ist tatsächlich der Titelsong der Serie Devil May Cry, von der ich Gutes, beziehungsweise von die auf einem Videospiel basiert, von dem ich Guten gehört habe. Ich habe die Serie gesehen, den ersten Teil, aber noch nicht die zweite Staffel. Und ich muss auch sagen, ich bin sehr positiv auf jeden Fall überrascht worden von dem Titeltrack. Also beziehungsweise bei Papa Roach würde man auf jeden Fall, wenn man schon ein bisschen in so einer gewissen AMV-Szene gewesen ist, auf jeden Fall Positives erwarten. Aber ich habe nicht erwartet, dass es so miteinander auch einhergeht. Also das ist quasi ein eigenes AMV für eine Serie. Und man hat quasi da auch sehr drauf geachtet, was so, und sich damit auseinandergesetzt, wie die Fans von Serien wie Devil May Cry oder Serien im Sinne von Videospielserien so vielleicht auch so ticken. Und ich würde auch sagen, in dem Lied geht es wieder um so eine innere Zerrissenheit. Das ist vielleicht ein Motiv, was uns heute begleitet. Aber auch, wenn man die Serie in Betracht zieht, um ein Clash zwischen zwei Brüdern, die auf entgegengesetzten Seiten stehen. Und das kann man durchaus ja auch auf so eine marxistische Lesart sehen, dass die auf verschiedenen Seiten stehen, im Sinne von verschiedene Klassen repräsentieren. Die eine Person repräsentiert die Bourgeoisie und die andere Person das Proletariat. Da müsste ich natürlich jetzt ein bisschen spoilern, um eine Interpretation in diese Richtung quasi vollständig zu machen. Ich glaube, ich würde es eher so dabei belassen. Also ich würde sagen, dass vielleicht eine Person das Proletariat repräsentiert und die andere Person die Bourgeoisie. Und ich finde auch gerade emblematisch, wenn man jetzt so das ganze Lied sich betrachtet, für die Bedeutung von dem Song We are oil and water, you mixed it yourself, and let all your bad blood poison the well, you stand so tall, but you hate yourself, oh you're gonna, and then you're gonna pray like hell. Nicht nur so eine Zerrissenheit und auch hier wieder Isolation, sondern auch eine sehr konfrontative Situation, in der beide irgendwie nicht auf jeden Fall die beste Dynamik in dem Sinne miteinander haben und in der es quasi zwangsläufig scheint, dass sie früher oder später aufeinandertreffen werden, weil es einfach widersprüchlich ist und weil es auch einfach eine Kombination ist, die sich miteinander beißt, also die direkt sich entgegensteht von der Wirkung. Und genau das fließt auch hier wieder in unsere Interpretation herein. Also das Proletariat steht in einem direkten Klassengegensatz mit der Bourgeoisie, deren Interesse es ist, das Privateigentum zu wahren, immer mehr in der Konkurrenz die Preise zu drücken zum Beispiel und auch immer mehr Profite rauszuschlagen. Und dafür müssen sich natürlich den Mehrwert, also die zusätzliche Arbeit, die man über die Arbeitszeit leistet, die man für sich selbst erledigt, sich aneignen. Und das heißt natürlich, dass sie früher oder später, also sie beuten einen automatisch aus, aber sie beuten einen immer mehr aus, auch mit der Zeit, weil sie halt wachsen müssen und weil sie in der Konkurrenz stehen. Und in dieser Konkurrenz ist natürlich auch klar, dass der gewinnt, der zum Beispiel niedrigere Preise anbietet. Und genau, in diesem Unterbietungswettbewerb ist es halt ausgeschlossen, dass nicht die Arbeiterklasse, Arbeiterinnenklasse und die Armen darunter leiden, weil die das Geld, was sich die Reichen und die, beziehungsweise was die Kapitalisten erworben, oder was heißt erworben, was sie sich genommen haben, ist quasi eine Wertform, die aus der Lohnarbeit hervorgegangen ist. Und ich denke, weil die Zeit jetzt schon sehr fortgeschritten ist, hören wir uns als nächstes an Grey Area von Kay Tornada und Mick Jenkins.

0: Willkommen zurück bei eurer Frequenz des Widerstandes. Ich bin Leonard Niemeyer und ihr habt gerade gehört Grey Area von Kate Renata und Mick Jenkins aus dem Album Booba, entstanden 2019 bzw. veröffentlicht 2019. Der Song entstand in einer Zusammenarbeit des Producers Kate Renata und dem Rapper Mick Jenkins, und da wird auf so eine verspielte Art und Weise erkundet, wie die trüben, undurchsichtigen und unklaren Grenzen von romantischen Beziehungen wie Zeitmanagement aussehen können. Dadurch stellt er die festen, rigiden Erwartungen und also beziehungsweise den oft chaotischen Lebensrealitäten der Liebe und des Lebens gegenüber. Sie sind gewissermaßen grau oder eine Grauzone. Unterstrichen wird das Ganze durch die thematische beziehungsweise durch die thematischen Schwerpunkte der Zeit und Geduld, wie dem Gedanken, schwarz und weiß zu überwinden. Wenn wir uns Zeit angucken, wäre da zum Beispiel zu nennen der Abschnitt, in dem Mick Jenkins so eine Art Deadline stellt. Also da gibt es so eine Frau, die er trifft und auch bewundert. Und da hat er eine Deadline von 15 Minuten, quasi als Warnung, dass er ein beschäftigter Mann ist, für seine Geliebte. Also da besteht auch so eine gewisse Spannung zwischen dieser Vorfreude oder freudigen Erwartung, jemanden zu sehen, und der Reue, vielleicht auch eigene Zeit investiert oder verschwendet zu haben. Also da gibt es so eine Zeile, die sagt, shit ain't always black and white. Sometimes you gotta find a silver lining. Dazu kommen wir später auch nochmal. 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Und später halt nochmal die Zeile mit den 15 Minuten expliziter. Und ich finde, das reiht sich auch ziemlich gut ein in eine Gesellschaft, in der Zeit auch gewissermaßen eine Art Ware geworden ist oder warenförmig geworden ist. Denn wir haben ja auch eine sehr große, neben der Tatsache, dass sich immer mehr diese Widersprüche zuspitzen und wir dann auch immer weit ausgebeutet werden und deswegen auch kaum Ressourcen haben und Liebe dann auch oft sich rechtfertigen muss. Also was gibst du mir zum Beispiel? Und auch durch die Produktionsverhältnisse schnell und ja auch schnell irgendwie so Zweckinteressen unterworfen ist. Da muss man auch häufig so, genau, so eine Art Rechtfertigung vollziehen. Also was gibst du mir? Und wenn jemand scheinbar selbstlos scheint oder halt auch im Kontrast vielleicht auch zu bestimmten Erfahrungen, die man macht, dann, auch wenn das jetzt vielleicht ein bisschen psychologisierend klingen mag, dann ist es auch häufig so eine Komponente von, was ist der Haken dahinter? Weil wir ja gewohnt sind, dass wir irgendwie ja, eine gewisse Leistung erbringen und dafür nicht gleichwertig vielleicht auch etwas erhalten. Und allein schon dieses Denken an sich, dieses Denken in Transaktionen, von dem man sich, denke ich, nicht lösen kann, dadurch, dass wir in einer Marktwirtschaft leben, die einfach davon, der darauf beruht, dass halt getauscht wird und das ausgebeutet wird. Und an einem Privateigentum von Produktionsmitteln und halt der gesellschaftlichen Arbeit. Dadurch, dass man so bestimmte materielle Bedingungen hat, die sich summieren, kann man sich, glaube ich, nicht davon lösen. Und dieses Transaktionsdenken an sich ist ja schon etwas, was auch ein bisschen konträr steht zu eigentlich einer Idee. Es ist ja natürlich auch die Frage, inwieweit die Idee gezielt geschürt ist, um Liebe zu romantisieren. Also klingt ein bisschen ironisch. Aber an sich steht das ja auch im Konflikt zu dem, was wir als Idealbild von Liebe irgendwie auch verstehen. Und wie es auch sein sollte, nämlich als natürlicher Fluss ohne große Konditionen, einfach aufgrund des gegenseitigen Willens, dass man sich was Gutes tun will. Und ich sehe gerade, ich glaube, damit nähern wir uns dem Ende dieser Folge. Ich hatte diesen Monat ein bisschen mehr Stress und weniger Zeit, aber ich habe mich auf jeden Fall gefreut, wenn ihr bis zum Ende zugehört habt. Und dann bis zum nächsten Mal, wenn es wieder heißt, rebellische Klänge, eure Frequenz des Widerstandes. Cue the outro.
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3: Eines dieser Formate ist Schlockmeisters Alligator Soup, das Magazin für Home Recording und Tape Kultur beim Freien Radio Neumünster und dem offenen Kanal in Kiel. Beginnen wir diese Sendung mit den miserablen Reichen. The Miserable Rich aus England mit einer Remix-Version des Songs We All Know vom Wiener Planquadrat. Viel Spaß und gute Unterhaltung.

Ihr hört Schlockmeisters Alligator Soup, das Magazin für Home Recording und Tape Kultur beim Freien Radio Neumünster und dem offenen Kanal in Kiel. Auf dem Pariser Label Sans Soleil veröffentlicht Golden Bug akustisch anmutende Popsong-Perlen. Hier der Song Happiness, Delays and Drum Machines.

Schlockmeisters Alligator Soup, das Magazin für Home Recording und Tape Kultur beim Freien Radio Neumünster und beim offenen Kanal in Kiel. Die folgenden drei Songs stammen von Sui, Multi-Instrumentalist und Produzent, lebt und arbeitet in Leipzig, hat Wurzeln in Frankreich, Marokko, Amerika und er kreiert aus den unterschiedlichsten Materialien in Kooperation mit verschiedenen Musikerinnen und Musikern herrlich frisch klingende, verbindende Musik.

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zuletzt gespielte Musik stammt vom Neukölln-Ensemble, erscheint auf dem in Leipzig ansässigen UI Records Label. Sie bezeichnen ihre Musik selbst als Braindance. Finde ich ganz passend, denn wenigstens mein Gehirn kommt durch die Musik ganz gut in Bewegung. Das war Schlockmeisters Alligator Soup, das Magazin für Home Recording und Tape Kultur beim Freien Radio Neumünster und dem offenen Kanal in Kiel. Die nächste Ausgabe gibt's dann am 5. Juli beim offenen Kanal in Kiel um 17 Uhr, Freien Radio Neumünster um 19 Uhr. Bleibt mir nur noch, mich zu verabschieden. Mein Name ist Mario Koppens. Ich bin verantwortlich für diese Sendung.

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0: Verlesene Worte von und mit Jochen Korte.
1: Ich bin in Lübeck geboren und aufgewachsen. Ich habe als Lehrer in Kiel, als Schulleiter in Hohenwestedt und Neumünster gearbeitet. Zeit meines Lebens war ich immer mittendrin in Schleswig-Holstein. Was Fernreisen anbetrifft, bin ich, bis auf eine Ausnahme, ein unbeschriebenes Blatt. Was Ausflüge in Schleswig-Holstein anbetrifft, bin ich ein vollständig beschriebenes Blatt. Ich bin, so habe ich es mir bis vor kurzem jedenfalls eingebildet, ein Fachmann für Sehenswürdigkeiten in unserem Bundesland. Ich meinte, sie alle zu kennen. Die schönen Aussichtspunkte, die hübschen kleinen Dörfer, die Wälder, den Geestrücken, die Ostseestrände von Holnes bis Travemünde, die Nordseeküste von Brunsbüttel bis Sebel. Ich habe immer wieder Freunde, Verwandte, Gäste zu den Orten geführt, wo es etwas Schönes, etwas Interessantes, etwas Besonderes zu sehen gab. Ob große Kirche wie die Marienkirche in Lübeck, ob kleine Kirche wie das Kirchlein am Meer in Schobel, ob Schwebefähre in Rendsburg, ob Klappbrücke in Kappeln, ob Turmhügelburg in Lütchenburg oder Steinzeitpark Albersdorf, ob Bismarck-Museum im Sachsenwald, ob Nissenhaus in Husum. Ich kenne sie alle und wenn mir mal ein Mitbürger einen Ausflugstipp geben wollte, habe ich hochmütig abgewinkt, kenne ich schon oder ich weiß was Besseres. Ja, ich war hochmütig. Von wegen kenne ich alles schon. Es ist geradezu wundersam, wie ein alter Schleswig-Holsteiner Ausflugshase auch im hohen Alter die Erfahrung macht, dass er längst nicht alles gesehen hat, was höchst sehenswert ist. Und oft liegen die Sehenswürdigkeiten nur eine Handbreit vom eigenen Wohnort. Ich war noch niemals in New York. Über diese Bedauerlichkeit hat Udo Jürgens ein schönes Lied geschrieben. Ich müsste nun eines unter dem Titel »Ich war noch niemals in Eutin« schreiben und laut singen. Tatsächlich, der Autor dieser Kolumne war bis vor kurzem noch nie in Eutin, jedenfalls nicht in der Innenstadt und vor dem Schloss. Mehrmals war ich auf der Freiluftbühne und habe mir eine Oper angesehen, in lebhafter Erinnerung, Freiheitschor von Nabucco, der von See her langsam schreitend die Bühne betrifft. Gänsehautfeeling, toll. Oder der Freischütz, die Arie, wir winden dir den Jungfernkranz zwischen den großen, dunklen Buchen, genauso toll. Aber nach der Aufführung ging es rein ins Auto und wir haben uns bemüht, schnell wieder nach Hause zu fahren. Ich habe es nie geschafft, vor oder nach der Veranstaltung die Altstadt zu besichtigen. Und das, obwohl mir ganz oft gesagt wurde, besuche die Innenstadt, du wirst sie entzückend finden. Aber nun endlich, ich habe Eutin gesehen und genossen. Den Stadtkern rund um den dicken Kirchturm, das Schloss mit seinem zauberhaften Park, Eutin, ein Kleinod, ganz in meiner Nähe, zwei Seen, Seepromenade, Parkanlagen, ein Bilderbuchschloss, Natur und Kultur, Kunst und Architektur. Alles, was das Herz erfreut, ist hier vorhanden. Museum, Marktplatz, historische Gebäude, Cafés, Restaurants, sie alle laden ein paar schöne Stunden in Eutin zu verbringen. Ich war lange Zeit nicht in Eutin. Nun war ich endlich da und ich schäme mich ein wenig, dass ich Jahrzehnte dazu gebraucht habe, diese schöne Kleinstadt zu besuchen. Was will ich mit dieser Kolumne sagen? Dass wir uns vor der Bemerkung fernhalten sollten, ich habe schon alles gesehen. Nein, es gibt im nahen Umkreis des eigenen Wohnorts genug Ziele, die wir noch nicht kennen und die entdeckenswert sind. Wer in Schleswig-Holstein lebt, findet für jeden Geschmack und jedes Alter bei jedem Wetter für Vater, Mutter, Kind, Oma, Opa und Enkel ein geeignetes Ziel. Oder sagen wir es mit der Redensart, die von einem Goethe-Gedicht abgeleitet ist, warum in die Ferne schweifen, sieh, das Gute liegt so nah. Zum Schluss ein Vorschlag. Fahren Sie nach Bosau, besuchen Sie den Friedhof, setzen Sie sich dort auf eine Bank und lassen Sie Ihren Blick pendeln zwischen dem parkähnlichen Friedhof und seiner weißen Kirche und dem Plöner Schloss, das sich über dem glänzenden Plöner See erhebt. Sie werden begeistert sein. Eine schönere Aussicht gibt es nicht.

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0: Willkommen hier im Nachmittagsprogramm. An dieser Stelle bis 17 Uhr hören wir jetzt ausgewählte Sendungen unserer Radiomacherinnen und Radiomacher.
1: Herzlich willkommen, Folks, zum Irish Folk Open Air in Poyenberg. Irish Folk Open Air 2018.
2: Ja, wir freuen uns riesig, dass ihr alle wieder angereist seid, aus nah und fern hier. Wir möchten auch nochmal Danke sagen an euch, unser treues Publikum, dass ihr jedes Jahr wieder den Weg nach Poyenberg findet und ja, und unser Fest hier mit uns zusammen feiert. Dann wäre das auch mal Zeit, Danke zu sagen an eine der geilsten Crews, die es überhaupt gibt. Hier vorne der Haufen, einmal die Hände heben. Die Crew des Bully Clubs Poyenberg. Ihr seid wirklich die geilsten. Alle, die hinter der Tresen stehen, egal ob vom Bully Club oder sonstigen Sachen hier, von den ganzen Vereinen. Es ist alles ehrenamtlich und ja, es ist schon gewaltig, was jeder Einzelne hier leistet. Davor ziehe ich meinen Hut und nochmal einen riesen Dank an euch alle da. Dann sagen wir auch nochmal Danke an alle Rettungskräfte, an alle Feuerwehren, DRK und sonstiges, die hier für uns ihre Freizeit feiern, damit dass wir hier sicher sind und einen ruhigen Abend abhalten können. Auch an die ein riesen Dankeschön. Und dann möchte ich auch einmal an die Leute, die dieses hier aufbauen, an unsere Techniker, die man immer nur mal über die Bühne huschen sieht, an die vier Jungs von der Firma Grandpa und Bühnenbau Nord und alles, an die ganzen Jungs, die hier nur mal in den Ecken sieht, die gar nicht gesehen werden wollen. Das sind auch Helden. Die zaubern hier in 2 Tagen diese Bühne hin mit Technik. Man hört und sieht sie nicht, aber ohne die wird hier nicht ein Ton rauskommen. Auf jedem Konzert oder sonst was, ohne die klappt es nicht. Auch mal ein riesen Dankeschön und Hut ab an alle, die hier irgendwo in der Ecke stehen. Vielen, vielen Dank. Ja, dann bleibt mir jetzt nicht mehr viel zu sagen, außer dass das 18. Irish Folk Open Air in Poyenberg hier entschärft ist. Wir wünschen euch viel Spaß. Habt einen schönen Abend. Wir freuen uns jetzt schon, euch im Jahre 2019 hier wieder begrüßen können. Vielen Dank an euch alle und einen schönen Abend. Dankeschön.
0: Ja, herzlich willkommen zu Celtic Legacy 3. Heute mit einem Special über das 18. Irish Folk Open Air in Poyenberg, das am 9. Juni stattfand. Vom Papier her waren die Publikumsrenner die Red Hot Chili Peppers und Shantmall, aber es gab noch viele weitere Bands, die tolle Stimmung vor der Bühne verbreitet haben. In Erinnerung bleiben auch die westfälische Band The O'Reillys and the Paddyheads, die seit 2007 existierende Band Coast aus Großbritannien, die poppigen Folk spielenden 4 Jungschotten von The Tidelines und zum Schluss die Whistling Donkeys aus dem Norden Irlands. Ja, in dieser Stunde jetzt wird es um das Poyenberg Irish Folk Open Air gehen. Wir wünschen viel Spaß.
3: Ja, guten Tag, Herr Jürgensen. Sie sind der Festivalleiter von Poyenberg. Poyenberg ist jetzt volljährig geworden. Was heißt das für Sie?
4: Ja, ich bin nicht der Festivalleiter. Ich bin der Vorsitzende des Bully Clubs Poyenberg. Ich mache so die Organisation mit, sitze im Ganzen vor. Und unser Hauptevent im Jahr ist eben dieses Irish Folk Open Air. Ja, nach 18 Jahren jetzt, gar nicht aufgefallen, dass wir volljährig geworden sind. Hat sich einiges verändert. Wir sind mit 400 oder 500 Leuten mal angefangen. Dann sind wir bei 10.000. Ja. Es hat sich schon einmal um 190, 180 Grad gedreht.
3: Also mir ist aufgefallen, so eine unglaubliche Professionalität, auch die Bühnentechnik und die Lichtshow, Feuershow jetzt das erste Mal dabei, ne?
4: Wie bitte?
3: Die Feuershow ist auch sehr professionell abgelaufen. Das,
4: ja, wir haben alles, ja, wir haben bei manchen Bands haben wir Pyroshow, manche wollen das nicht gerne so haben, das gehört immer wieder zu ihrem Programm gehört, aber doch, ist schon sehr geil, denke ich mal. Das ist schon gut angenommen worden und 2 Bands folgen noch, wo noch mehr Gas gegeben wird. Also da freuen wir uns auch gleich nochmal drauf. Und doch, wir müssen immer ein bisschen was anderes machen, ein bisschen was Neues mal ins Programm mit einbringen.
3: Ja. Ich bin schon mal vor 12, 13 Jahren oder so hier gewesen mit meinen Kindern. Und das ist so ein bisschen ein Wandel. Also damals war es wirklich noch traditionell. Hat sich das so ein bisschen gewandelt im Laufe der Zeit, dass ein bisschen Bands reingenommen werden, die eigentlich mit Irish Folk nichts zu tun haben? So?
4: Ja, das war auch Sinn und Zweck der Sache. Wir haben jahrelang immer dieses Gleiche gemacht, traditionell, auch mal was Rockiges mit rein. Aber irgendwann ist dann auch der Zeitpunkt, wenn du nicht 6 oder 7 Mal am Jahr ein bisschen The Jar hören kannst, nur in einer anderen Version. Und da haben wir uns im letzten Jahr dann das erste Mal dazu entschlossen, mal ein anderes mit reinzubringen, mit Saltatio Mortis. Das haben wir es dieses Jahr mit Schandmaul fortgesetzt. Ich denke mal, das kommt bei unserem Publikum gut an, dass man das mal reinbringt. Aber natürlich liegt das Hauptteil beim Irish und beim Scottish Folk, genau. In sämtlichen Versionen natürlich, ne? Aber da werden wir uns auch einmal überraschen lassen, selber mal was anderes ausprobieren. Also das kann nächstes Jahr schon wieder ganz anders aussehen. Ne?
3: Wo kriegt ihr die tollen Bands her? Bist du selbst unterwegs in Irland, Schottland oder so und die das akquirieren irgendwie?
4: Ja, wir waren auch in Irland schon, haben da mal geguckt und so. Aber viel natürlich über Managements durch, wir werden angeschrieben, uns werden viele Bands eben angeboten und da schaut man dann eben. Das ist so, ja, eigentlich doch ein Bauchgefühl. Ne? Man darf sich ja nicht nur von seiner eigenen Musikrichtung leiten lassen, man muss auch so gucken, wie kommt das heute hier was an? Und danach richten wir uns schon. Aber wenn ich jetzt so vor die Bühne gucke, war es mit Chan Moy bestimmt nicht das Verkehrteste. Und ich denke, mit den Red Hot Chili Peppers auch nicht. Tidelines, egal welche Band hier war bis jetzt, ist, glaube ich, alles gefeiert worden.
3: Ja. Ne?
4: Jeder auf seine Art und Weise.
3: Gab es hier schon mal irgendwie Probleme auf dem Platz? Also die Leute sind ja alle friedlich und so weiter. Ist sowas schon mal vorgekommen?
4: Also wir haben hier, nein. Also tatsächliche Probleme, wo man jetzt sagen kann, es ist ein Problem, nein. Ne, natürlich hast du das ein oder andere Mal einen Kreislauf, aber nicht jetzt irgendwie, dass wir in der Masse oder in größeren Sachen, wo man sich jetzt ernsthaft Gedanken drüber machen hatte. Und ich hoffe auch, dass das so bleibt.
3: Könnt ihr denn noch größer werden oder ist das Maximum ist erreicht jetzt?
4: Das ist auf jeden Fall das Maximum und wir wollen auch nicht größer werden. Mehr können wir gar nicht. Wir machen das alle ehrenamtlich. Hier ist keiner, der irgendwo was dafür kriegt. Alles Vereine und alles Ehrenamtler. Und nein, wir wollen es nicht und möchten es nicht, auf keinen Fall. So reicht es, so bringt es auch Spaß, so können wir es überblicken.
3: Gut, ja, dann frohes Schaffen noch und hoffentlich noch ein paar Jahre Polenberg.
4: Ja, vielen Dank.
0: Ja, das war die Eröffnung des Polenberg-Festivals und ein Gespräch mit Stefan Jürgensen vom Bully Club. Wir hören jetzt in die Musik rein, die beim Irish Folk Open Air gespielt wurde und es geht los mit den Tidelines und dem Stück Canon na Gael.
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Ja, die Red Hot Chili Peppers, die jetzt folgen, ist eine im Jahr 2002 gegründete schottische Band aus Glasgow. Die Instrumente der Band sind unter anderem Dudelsack, Gitarren, Keyboards und Schlagzeug. Sie gehören zu den ersten, die folkloristische Dudelsack-Musik mit Rock'n'Roll kombiniert haben und sie nennen das Backrock. Neben Coverversionen bekannter Klassiker wie We Will Rock You von Queen, Smoke on the Water von Deep Purple und Clocks von Coldplay haben sie auch Eigenkompositionen in ihrem Programm. Wir hören jetzt ein Stück, das sie nicht in Poyenbeck gespielt haben, aber das trotzdem sehr schön ist. Und das heißt Crofton Low and Times und das spielen sie live.

0: Still.
1: Cool. I know the Undertones are playing with the Totenhosen as well.
0: Mm-hmm.
1: Yeah. The Totenhosen are big fans of the Undertones.
0: Okay.
1: So they invite them to play at some of their concerts, their open air concerts.
0: Yeah. There.
1: So we'll be going this year as well. My God, it's so hot.
0: Yes.
1: Thank you. Hey, enjoy the festival. All right?
2: Thanks a lot.
1: What's your name?
2: Dieter.
1: I'm Barry.
2: Working for the Kieler Nachrichten.
1: Kieler
2: Nachrichten.
1: Kieler Nachrichten. Okay. Ingo. Ingo, nice to meet you. Ingo. Barry, nice to meet you.
3: Ja, das war das Interview mit Barry Stewart, dem Tourmanager von den Red Hot Chili Peppers. Und geholfen hat bei dem Interview übrigens ein Journalist der Kieler Nachrichten, Dieter Harnisch. Vielen Dank nochmal an Dieter. Es geht jetzt weiter. Es ist circa 22.35 Uhr in Pöyenberg und jetzt kommt der große Auftritt von Schandmaul. Wir haben uns ein Lied gegriffen, was ich sehr gerne mag, das heißt »Der letzte Tanz«. Und im Anschluss an das Lied hören wir ein Interview mit Matthias Richter, dem Bassisten von Schandmaul.

0: Ja, hallo, ich habe hier jemanden von den O'Reillys und den Paddyheads. Stell dich mal kurz vor, bitte.
1: No, ich bin der Ian McFlanagan, Backing Vocals Entertainer bei der Band The O'Reillys and the Paddyheads. Heute spielen wir in Poyenberg. Wir freuen uns sehr, den Slot nach Schandmaul zu haben. Und das Wetter spielt mit. Ich glaube, die Leute sind heiß. Kann nur gut werden.
0: Ihr seid 7 Leute, ist das richtig?
1: Ja, genau. Wir sind 7 Leute auf der Bühne, aber ist ja nicht nur die Band, sondern auch die Crew, dem mit dazugehört, ne? Unsere Rowdies, unsere Mercher, dann natürlich unsere Technik, Licht, Ton, unsere Fahrer, die halt Teil der Familie, Teil der Band und Teil der Crew sind.
0: Seit wann gibt es euch? Ich habe gehört, 2011 seid ihr gegründet und ja, wie oft habt ihr hier schon gespielt in Poyenberg?
1: In Poyenberg haben wir jetzt, ist das das zweite Mal. Also wir haben vor 2 Jahren hier schon mal gespielt und jetzt ist das quasi das zweite Mal, dass wir hier sein dürfen. Ja.
0: Wie seid ihr groß geworden mit der Musik?
2: Wenn ich das nochmal sagen darf, ihr habt ja auch in Wacken spielen können dürfen. Das heißt, Schleswig-Holstein habt ihr eigentlich in ganz guter Erinnerung, denke ich mal. Gerade hier den Kreis Steinburg.
1: Definitiv, definitiv. Also wir hatten die Chance, jetzt 2 Jahre hintereinander auf dem Wacken Open Air zu spielen. Sogar mehrmals, quasi einmal 3-mal und einmal 4-mal hatten wir die Chance, den Biergarten zu beglücken und auseinanderzunehmen. Aber ich meine, was gibt's Besseres als Irish Folk in einem Biergarten zu spielen? Das war schon sehr geil. Das hat sehr, sehr viel Spaß gemacht. Wir sind sehr dankbar dafür, die Chance gekriegt zu haben.
0: Welche Festivals spielt ihr noch so oder welche Gigs, also wo tretet ihr auf gewöhnlich?
1: Ja, das Jahr ist sehr voll. Also wir haben dieses Jahr über 50 Gigs, noch eine eigene Tour im September für unser neues Album, was im September rauskommt. Wir spielen jetzt bald auf dem Baltic Open Air, ist ja auch nicht weit weg von hier, glaube ich. Dann ist noch das Pfeffelbach Open Air, dann haben wir noch eine Tour nach England, spielen da auf ein Fork in the Field, dann spielen wir noch in Belgien Festivals. Also wir sind momentan sehr, sehr viel unterwegs. Das wird ein sehr, sehr heißer Festivalsommer für uns.
0: Wie habt ihr euch das Musikspielen beigebracht? Seid ihr Autodidakten oder habt ihr irgendwie Unterricht bekommen? Oder?
1: Naja, das ist eine gute Frage. Der Sean, also unser Frontmann, der ist Autodidakt, also der bringt sich das alles selbst rasend schnell bei, hat aber tatsächlich auch Musik und Medien studiert. Unsere Geigerin, die Mia, die studiert auch Musik und Englisch. Der Rest sind alles so Quereinsteiger, sag ich mal. Und ich bin, glaube ich, so der Spätzünder, was musikalischen Ergüsse angeht. Ich nehme aber jetzt fleißig Gesangsunterricht und angefangen habe ich mit der Mundharmonika. Ne? Und ja, schauen wir mal, was sich da noch so entwickelt. Es ist noch Luft nach oben.
0: Ja, das heißt, du machst die Show. Was beinhaltet das auf der Bühne? Also wie agierst du da?
1: Naja, die Leute mögen das ein bisschen manchmal angeleitet zu werden, ne? In welchen Passagen geklatscht wird oder alleine dadurch, dass ich Kostüme anziehe, schlüpfe ich in diverse Rollen, sei es jetzt ein Piratenkapitän oder sei es ein Kobold oder sei es einfach dieser Entertainer, der auf der Bühne ist und die Leute begeistert oder an die Hand nimmt oder wenn ich Zeit und Lust habe, runtergehe ins Publikum, die Leute animiere, ne? Und einfach der Spaßmacher, der gute Laune vermittelt, ne?
0: So, der Bandname, wo kommt das her? Also Paddyhead weiß ich noch, aber O'Reillys gibt es ja viele.
1: The O'Reillys war das Bruderduo, der Sean und der Dwight haben quasi als The O'Reillys als Duo angefangen und haben mit Folk-Klassikern angefangen und nach sind die Paddyheads quasi dazugewachsen. Das war dann alles mögliche, Schlagzeug, Geige, Gitarre, Bass, ne? Um einfach diesem ganzen Ding einfach mehr Punch zu verleihen. Und so ist dann The O'Reillys and the Paddyheads entstanden.
0: Lebt ihr das auch so ein bisschen? Fahrt ihr nach Irland oder Schottland und macht ihr selber Urlaub?
1: Ja, einige von uns. Also ist natürlich immer eine Zeitfrage. Da wir ja wirklich viel unterwegs sind, haben wir oft keine Zeit, Urlaub zu machen. Aber ich hatte das Glück, ich bin mit meinem VW-Bus einige Wochen durch die Gegend gefahren, durch Irland. Ich weiß, dass Sean und Dwight öfter das Wandern gehen dort. Unser Pille, unser Schlagzeuger, der ist ja schon öfter in Schottland gewesen. Na, und wir versuchen, das auch zu leben. Also das Leben tun wir so oder so. weil die Liebe zu der Musik und die Liebe zu dem Land sehr groß ist, auch zu der Kultur. Die Leute sind einfach nett, ne, und sie haben einfach ein unglaublich musikalisches Gefühl. Also in jedem Pub, in dem man geht, hört man Musik und diese Lebensfreude, die da mit vermittelt wird, das ist, glaube ich, das, was uns alle auch verbindet und dem wir quasi nacheifern.
0: Eine ganz andere Kultur dort. Also höflicher, viel höflicher die Menschen, wie die miteinander umgehen, ist mir jedenfalls so vorgekommen. Kannst du da was zu sagen?
1: Ja, kann ich nur so wiedergeben. Also als Deutscher ist man da tatsächlich sehr gern gesehen. Ich bin da allein mit meinem Bruder mehrere Wochen durch die Gegend gefahren und wir haben überall immer willkommen gefühlt. Na, sei es abends im Pub auf ein Gespräch mit jemandem oder in der Stadt super hilfsbereit. Oder wenn wir mal mit dem VW-Bus nicht weiter wussten, wo wir hin müssen, konnte man jeden fragen. Und die haben alle bereitwillig Auskunft gegeben und haben sich gefreut, dass man quasi ihr Land bereist und ihre Kultur kennenlernen wird. Ja.
0: Noch eine Frage?
2: Inwieweit seid ihr Semi-Profis? Seid ihr Profis? Oder ist das auch unterschiedlich innerhalb der Band? Dass man sozusagen von dem Musikmachen leben kann, das ist natürlich immer oft ein Traum auch, dass man sein Hobby zum Beruf macht oder so. Aber inwieweit könnt ihr diesen Traum denn schon verwirklichen oder verwirklicht ihr ihn?
1: Tatsächlich ist es so, dass wir alle nebenbei noch arbeiten müssen, definitiv. Davon leben, das ist noch in weiter Zukunft. Wir arbeiten aber an unserem Traum, dass das vielleicht irgendwann wahr wird, dass wir davon leben könnten und all unsere Energie quasi in die Musik stecken und nicht teilweise splitten müssen halt, ne? Weil man halt einen Vollzeitjob hat und dann halt jedes Wochenende oder teilweise dann auch in der Woche seinen ganzen Jahresurlaub dafür ausgeben muss, von Festival zu fahren. Ne? Und wir hoffen halt einfach, dass man irgendwann die Chance kriegt, dazustehen und dem, was man liebt, sein Geld zu verdienen. Und wir werden unheimlich dankbar dafür. Ne? Jeder würde gerne diesen Traum natürlich leben. Das, was er gerne macht, davon noch Geld zu kriegen. Ja.
2: Aber interessant ja auch der Aspekt, ich habe jetzt gelesen, unsere Freunde hier von den Red Hot Chili Peppers, laut Homepage, laut Angaben des Veranstalters hier, sollen die 200 Konzerte im Jahr geben. Ich weiß nicht, ob das denn auch schon sozusagen das Ziel eines Berufsmusikers sein kann, weil irgendwann ist das auch nur Stress und du beutest dich auch selbst aus, was deine körperlichen Ressourcen angeht. Wenn du 200 Tage im Jahr sagst, ich muss Geld verdienen oder so, ist natürlich auch extrem, sag ich jetzt mal.
1: Also, da haben wir uns auch schon Gedanken drüber gemacht, weil wir auch einige befreundete Bands haben, die genau das machen. Seien es die Rumjacks oder seien es Paddy and the Reds aus Ungarn, die spielen halt weit über 200, 250 Konzerte im Jahr, leben natürlich dann davon, aber das ist hart. Ne? Du bist ja nicht mehr zu Hause. Ne? Dann ist die Straße ist dein Leben, die Konzerte ist dein Zuhause, ja, der Backstage ist irgendwie dein Wohnzimmer. Für eine Zeit lang ist das bestimmt geil, definitiv. Also, aber wenn man das sein ganzes Leben macht, ich glaube, das hält man nicht durch. Also dann doch lieber ein gesundes Maß irgendwie finden, vielleicht 50, 60 Konzerte im Jahr, zwei eigene Touren, ein paar Festival-Gigs spielen und dann vielleicht das, was nachher fehlt, mit dem dann auffüllen, was man gerne macht. Ne? Also ich weiß nicht, gibt ja noch so ein paar Jobs, die man vielleicht macht, aber die nicht so gut bezahlt werden, ja? Was weiß ich. Schmied zum Beispiel, würde ich gerne unheimlich gerne machen. Ich bin gelernter Industriemechaniker, aber ich würde es mega abfeiern, meine eigene Schmiede zu haben und ein paar Messer zu schmieden oder Schmuckstücke herzustellen. Ne? Und wenn das dann quasi dazu beiträgt, dass ich dann quasi beruflich von der Musik leben könnte und mir dann noch mein Zubrot damit verdienen könnte, wäre das natürlich super. Und ich glaube, so geht es den anderen Leuten auch. Ne?
0: Seid ihr schon mal irgendwo im Radio gespielt worden?
1: Ja, ich glaube, im Radio Bochum wurden wir schon mal gespielt und im Radio Hagen. Ansonsten sind wir natürlich offen. Jeder kann uns gerne im Radio spielen.
0: Ja, wir spielen euch zum Radio.
2: Patrioten denken an euch.
1: Sehr gut.
0: Okay.
1: Ja, vielen lieben Dank.
0: Danke, ich danke. Das war das Interview mit Matthias Richter, dem Bassisten von Schandmaul. Und es geht weiter mit einem Bassisten, und zwar Danny McCormick von den Whistling Donkeys. Das war der letzte sozusagen, den wir interviewt haben, denn diese Band spielte irgendwas bei 1.20 Uhr. Ja. Und natürlich haben wir das Interview vorher geführt.
3: So you're the Whistling Donkeys?
4: That's right, yeah.
3: Yeah, okay. My, we're from Ireland.
4: Okay.
3: Yeah, over for the weekend for the gig here.
4: Which part?
3: We're from Tyrone, County Tyrone, up in the north.
5: Yes, we're all from County Tyrone, so we're all over. We flew in this morning to Hamburg, and we fly out tomorrow morning, so we're really enjoying the festival today, all day. Fantastic.
4: You will stay here on the
3: about camping? 20 minutes away.
4: Camping, yeah.
3: Yeah.
5: Yeah, we're staying in Poyenburg. We came over, we're used to so much rain in Ireland. We come to Germany, there's so much sun and heat that it's beautiful over here.
4: It's amazing.
3: Yeah.
4: So it's the first time in Germany, you?
3: We've been to Germany, we've been twice to the Balverhulla, the festival, Claude McNoyce, Irish Events are sort of act as an agent for us, so they've brought us over. This is our third time in Germany with them, so
4: yeah.
3: Looking forward to the gig here. We're about to go on in a couple of hours' time. So,
4: yeah. So how's your band, how many members?
5: We have six members. We have Fergal here, who's he is the singer.
4: Yeah.
5: I play the bass guitar. We have banjo and fiddle, which are our traditional Irish instruments. And we also have guitar and drums. So there are six of us.
4: How's your musical education?
5: Our musical tastes, they're quite varied. Obviously, we listen to a lot of Irish music. Some of the guys, they have played Irish music all their lives in Ireland. But, you know, we listen to a lot of different music. I mean, some of our favorite artists, I guess, would be... you like Tim O'Brien, who's an American bluegrass... We like Richard Thompson, the English acoustic guitar player, right the way through to rock and roll. We love rock and roll and, you know, a little bit of country and everything like that too. So,
4: yeah. How would you characterize your music? What?
3: It's probably
4: genre.
3: Irish rock, I would say.
4: Yeah.
3: It's Irish folk music, mainly, first and foremost, but with a bit of a rock influence, so a bit of a fusion, rock-Irish fusion. The band... As it is now, we're together for about 3 years. Some of us have been on the go for about, started the band about 4 or 5 years ago. So we've just been building up now. And the band and the members, the sitting at the minute, we're together now about 5 years or so. Or about 3 years as it is at the minute, you know.
4: Are you playing on the radio in Ireland?
3: Playing on a lot of the local radio stations around Ireland, yeah. Yeah, we're just back from we've done a small tour in the United States there as well, so we're just trying to branch out.
4: Yeah.
3: Yeah.
4: How are your plans now after the festival?
5: Well, we fly back to Ireland tomorrow, and then I think next weekend we are playing again maybe 3 or 4 shows. So, this is kind of a very busy time of year for us, but we love to get the chance to come over to Germany and to mainland Europe. We've also been over to Holland as well, and... We have an agent over in mainland Europe. It's CMN Irish Events, and he organizes some short tours for us over here. So, we're always very happy to come over, and it's not too far away. You know, it's only 2 hours on the airplane. So, any chance we can get, we would love to be over here a lot more often. You know,
4: the Tønder Festival in Denmark.
5: I've heard of it. Yes. We'd love to get to that.
4: Would be a good chance for you to.
3: Where's it? Where is it?
4: It's near the border. It's not very far in Denmark.
3: Oh, right, so right.
4: Yeah.
3: Look out for that one.
4: Okay.
5: I can order. Hopefully, fingers crossed. You know.
4: Okay. Thanks very much.
3: Thank you.
4: Yeah.
5: Nice to meet you, Ingo.
4: Nice.
3: Cheers.
4: Thanks.
0: Das war Barry McCormick, der Bassist von den Whistling Donkeys. Das war die letzte Band, die in Poyenburg aufgetreten ist. Das Festival ging dann um ca. 2.40 Uhr zu Ende. Alle Leute verließen friedlich den Platz. Das war ein wunderschöner Abend. Und jetzt hören wir noch ein Lied von den Whistling Donkeys, das sie, glaube ich, nicht dort gespielt haben, aber es trotzdem sehr schön passt. Das heißt Bee's Wing und ist ein sehr ruhiges Stück. Und damit verabschiede ich mich aus Celtic Legacy. Ich hoffe, es hat euch Spaß gemacht, dass ich euch das Irish Folk Open Air in Poyenburg vorgestellt habe. Mal gucken, was wir in 2 Wochen machen. Werde ich wieder eine CD einlegen. Ja, bis dahin. Tschüss, sagt Ingo.

0: you. See you up there, Rick. Thank you.
1: Herzlich willkommen, Folks, zum Irish Folk Open Air in Poyenberg. Irish Folk Open Air 2018. Red Hot Chili Pipers. Schandmaul. Wir sind noch da. Hurra. 9. Juni 2018. Coast.

0: Ihr könnt doch mitschnacken, nicht, Kinder?
1: Ja.
0: Ja, das sind so Leute, die euch Schokolade und Bonbon und Geld versprechen, nicht? Und manchmal wollen sie euch sogar im Auto mitnehmen.
1: Ja.
0: Und woanders sagt man zu solchen Leuten Schokoladenonkel. Und von so einem Mitschnacker möchte ich euch heute

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1: Moin und willkommen zum Fleckenhörer am 8. Juni 2026. Am Wochenende habe ich mich mit einem Beitrag von Kontrapolis über autoritäre Tendenzen in linken politischen Kreisen beschäftigt. Der Autor beschreibt, wie Debattenkultur, unterschiedliche Meinungen und kritische Diskussionen seiner Wahrnehmung nach zunehmend durch Wiederholung, Konformitätsdruck und klare Lagerbildung ersetzt werden. Er fragt, ob sich in Teilen der Linken neue kollektivistische und autoritäre Strömungen entwickeln und warnt vor einer politischen Kultur, die wenig Raum für Widerspruch lässt. Gleichzeitig betont der Text die Bedeutung offener Diskussion und plädiert dafür, unterschiedliche Stimmen gerade innerhalb linker Bewegungen wieder stärker zuzulassen. Der Autor möchte weder einen starken Staat noch eine repressive Gesellschaft als Ideal oder Utopie. Und er möchte auch nicht in einem System oder einer Gesellschaft leben, in der diese autoritären linken Kreise an der Macht sind, an der Staatsführung beteiligt sind oder sehr mächtig sind. Der Autor glaubt, dass die autoritären Tendenzen alle libertären, auf Konsens basierenden Ansätze, unabhängig von Identität und Körper, im rechtlichen Bereich und vor allem im gesellschaftlichen Bereich stark unterdrücken werden. Und er hat Angst davor. Und ich habe diese Angst auch. Deswegen setzt die Diskussion fort, lasst uns unterschiedliche Gedanken und Stimmen hören. Natürlich nicht nur hier im Fleckenhörer, sondern auch an anderen Orten und in anderen Bereichen, aber besonders in linken Kreisen und Räumen. Unser einziges Thema im Fleckenhörer heute ist das Gespräch von Radio Blau in Leipzig mit Valentin vom Vorstand des Förder- und Freundeskreises Radio Korax e.V. in Halle. Da wurde die Kampagne 959 FreundInnen gestartet, um finanziell unabhängiger zu werden. Es könnte nämlich zu einer AfD-Regierung kommen in Sachsen-Anhalt. Und Punkt 2 im Wahlprogramm der AfD unter Punkt Medien lautet, Radio Korax den Geldhahn zudrehen. Und das wollen wir alle nicht. Deswegen diese Unterstützungskampagne heute bei mir exklusiv im Fleckenhörer zu hören. Zunächst hören wir ein bisschen Musik. Seit 2011 reist XX Pipi Lotta mit Akustikgitarre, Loopstation und Chaos Pad herum. Sie sucht nach Veränderungen, Abenteuern und Experimenten in der Welt und in sich selbst. Antikapitalistisch, anarchistisch, mit Unruhen und Liebe und immer auf der Flucht. Und jetzt covert sie ein Stück von Dritte Wahl, das heißt Störung. Danach hören wir das Gespräch mit Valentin von Korax und danach noch ein Stück von den Chromax. Und damit sage ich schon Tschüss für heute.

0: Jetzt unterhalte ich mich mit Valentin, der ist im Vorstand des Förder- und Freundeskreises Radio Korax e.V. Ihr habt nämlich die 959 FreundInnen-Kampagne gestartet, um finanziell unabhängiger zu werden. Zu Beginn die schwierige Frage, beschreib erstmal Radio Korax. Was bedeutet denn das Radio für dich?
1: Also für mich ist Korax der Grund, warum ich nach Halle gezogen bin und jetzt auch meine Arbeitsstelle, also auch da, wo ich mein Geld verdiene, aber vor allem irgendwie ein Ort, an dem Leute zusammenkommen, an dem ich persönlich Anschluss gefunden habe und wo ich irgendwie immer wieder neue Menschen treffe und so das Gefühl habe, Teil der Stadtgesellschaft zu sein und ja, also ein lebendiger Ort. Und auch ein Ort, an dem ich irgendwie Sachen umsetzen kann, die ich gut finde, an dem ich Radio machen kann. Und ja, also genau, das sind die Sachen, die Korax für mich sind. So, also von Freizeit und Freunden und irgendwie Kultur und Politik zu Arbeit. Das ist alles hier unter einem Dach vereint für mich.
0: Es soll um das neue Förderungsprogramm gehen, aber auch damit zusammenhängt das AfD-Wahlprogramm. Wir kennen vielleicht auch schon die Wahlprognosen für die Landtagswahl in Sachsen-Anhalt. Die soll ja am 6. September dieses Jahres stattfinden. Und wie es aussieht, könnte es auch zu einer AfD-Regierung kommen in Sachsen-Anhalt. Und die AfD hat auch besondere Pläne sich ausgedacht für Radio Korax. Nämlich, wenn man da im Wahlprogramm nachliest, Punkt 2 im Wahlprogramm der AfD unter Punkt Medien lautet, Radio Korax den Geldhahn zu drehen. Das wird dann auch begründet. Fühlt ihr euch geehrt, so mit Aufmerksamkeit bedacht zu werden?
1: Also ja, das hat uns, also mich hat das ein bisschen gewundert, dass wir so prominent da vertreten sind und es gibt ja das Sprichwort viel Feind, viel Ehr und natürlich war es dann so ein bisschen so, okay, die ordnen uns ganz schön hoch ein in ihre Feindesliste, das heißt, wir müssen sie ganz schön stören und da haben wir uns geirrt gefühlt, aber es ist natürlich total düster, weil, also dass die AfD uns nicht leiden kann, das wissen wir schon lang und aus der Richtung gab es auch immer wieder Versuche, uns also durch Landtagsanfragen zum Beispiel uns zu schaden oder zumindest ein schlechtes Licht zu rücken und jetzt mit der Wahl im September ist es einfach ein Bedrohungsszenario und ist so ein bisschen hat man sich geirrt gefühlt, aber das heißt auch eine ganz konkrete Gefahr, die ja auch schon relativ nah ist zeitlich.
0: Die AfD hat auch so ein bisschen bei Donald Trump abgeschrieben. Antifaschismus wird als internationale Terrororganisation da betrachtet, also auch nicht sehr originell, ein bisschen abgekupfert, würde ich sagen. Ja, Radio Korax wird ja derzeit unter anderem aus Mitteln der Landesmedienanstalt Sachsen-Anhalt gefördert. Wie einfach würde so eine Einflussnahme auf die Landesmedienanstalt durch dann eine AfD-Regierung eigentlich möglich sein? Habt ihr euch da ein bisschen kundig gemacht? Sind da Schutzmechanismen eingebaut, dass so eine Landesmedienanstalt dann doch ein bisschen, nicht so, dass es nicht so einfach geht, den Geldhahn zuzudrehen?
1: Also diese Schutzmechanismen, die gibt's und im Mediensystem in Deutschland, gerade im öffentlich-rechtlichen Mediensystem sind solche Schutzmechanismen vorgesehen und Radio Korax als Bürgermedium ist ja auch quasi im weiteren Sinne Teil von diesem öffentlich-rechtlichen System, also zumindest wird es aus den Rundfunkgebühren finanziert und gibt die Landesmedienanstalt, die als unabhängige Behörde darüber, also dieses Geld verwaltet und über die Medien wacht quasi, aber auch quasi die Unabhängigkeit von der Politik überwacht. Also diese Schutzmechanismen, die gibt es, also einen direkten Einfluss von der Regierung oder von der Landesregierung auf die Medienanstalten ist nicht vorgesehen. Wie du hast gerade schon Donald Trump erwähnt, also wie man in den USA sehen kann und wie man auch in anderen europäischen Ländern schon sehen konnte, ist, wenn Rechtspopulistinnen regieren, das ist kein unbedingter Schutz, weil wo ein Wille ist, ist auch ein Weg. Und selbst wenn Regierungen ihre Kompetenzen überschreiten oder Entscheidungen treffen, die dann nicht, also sich im Nachhinein als nicht rechtens rausstellen, ist der Schaden ja dann oft schon angerichtet. Und deswegen stellen wir uns auf jeden Fall darauf ein, dass die, dass es Mittel und Wege gibt und also uns zu schaden. Und deswegen haben wir auch diese Kampagne gestartet.
0: Ist es für euch auch interessanter geworden, sich so damit zu beschäftigen, wie so ein autoritärer Umbau eines vormals vielleicht unabhängigen Mediensystems ablaufen kann? Also glaubst du, dass man daraus lernen kann, wenn man so auf die Situation in Ungarn, Polen oder in den USA blickt? Ihr habt euch ja mit der Situation in Ungarn auch als Radio Korax schon länger eigentlich auch mit Beiträgen so beschäftigt. Ist das für euch jetzt interessanter geworden, wenn das so konkret wird?
1: Das ist interessanter geworden, also schon seit einiger Zeit, also eher so interessiert, solidarisch haben wir das beobachtet und natürlich schauen wir uns jetzt ganz genau an, was da passiert ist und wie das Vorgehen war. Und ich glaube, für uns ist da, oder wenn ich da drauf gucke, dann zeigt sich ja, es gibt sehr viele verschiedene Wege, wie Regierungen Einfluss nehmen können oder ein Mediensystem nach ihrem Willen umbauen können. Und also auch im legalen Rahmen gibt es einfach viele Möglichkeiten. Und das schauen wir uns ganz genau an und versuchen vorbereitet zu sein auf alle möglichen Szenarien.
0: Ja, sollte die AfD in die Regierung kommen in Sachsen-Anhalt, wäre es auf jeden Fall wichtig, Radio Korax zu erhalten, wie auch überhaupt unabhängige Medien. Stell vielleicht deswegen jetzt mal die 959 FreundInnen-Kampagne vor.
1: Wir haben die Kampagne gestartet, um bis zur Landtagswahl 959 FreundInnen zu finden. Den Förder- und Freundeskreis von Radio Korax, den gibt es schon länger, weil finanziell unabhängig zu sein, um Projekte umzusetzen, für die wir keine Fördermittel haben, war schon länger wichtig. Und deswegen haben wir einen Förder- und Freundeskreis, wo schon einige Leute Mitglied sind. Und wir wollen aber eine größere Unabhängigkeit erreichen, weil wir einfach nicht wissen, was nach der Wahl passiert. Deswegen mobilisieren wir jetzt, nutzen auch die Aufmerksamkeit, die uns diese Erwähnung im Wahlprogramm beschert hat. Und Zielpunkt ist, 959 FreundInnen, UnterstützerInnen zu finden bis zur Wahl. 959 deswegen, weil unsere Frequenz ist 95,9. Daraus haben wir das abgeleitet. Und die 959 FreundInnen sind für uns eine Wegmarke, die wir bis zur Landtagswahl erreichen wollen. Damit hätten wir eine gewisse finanzielle Unabhängigkeit erreicht, mit der wir hier Projekte finanzieren können. Und wie es dann nach der Wahl weitergeht, müssen wir schauen, werden wir schauen. Kann sein, dass dann schnell Sachen passieren, kann sein, dass alles noch länger dauert oder vielleicht geht es ja gar nicht so düster aus, wie jetzt manche erwarten. Und wir werden jetzt öfter sichtbar sein, verteilen unsere Flyer und sind auf Veranstaltungen, um mit Leuten auch ins Gespräch zu kommen, weil das ja auch eine Sache ist, die nicht nur uns betrifft, sondern viele zivilgesellschaftliche Organisationen, viele Vereine, die auf Fördermittel angewiesen sind. Und ich hoffe, dass es da so ein solidarisches Miteinander gibt, weil wir haben jetzt angefangen, FreundInnen zu suchen, die uns unterstützen. Und ich glaube, wir werden uns gegenseitig unterstützen müssen nach September 2026.
0: Hiermit auch ein herzlicher Dank an die AfD, dass sie so viel Aufmerksamkeit auf eure Förderkampagne gelenkt und geleitet hat. Vielen Dank dafür nochmal. Und viele Freiradios werden ja auch von den Kommunen und aus anderen Quellen gefördert. Wahrscheinlich wird es dann auch für Radio Korax wichtig bleiben, weiterhin auf möglichst breit gestreute Förderquellen zu beruhen, oder? Wie siehst du das?
1: Das ist auf jeden Fall wichtig für Korax, also ist schon lange wichtig, weil wir ganz viele verschiedene Projekte haben, wie in vielen freien Radios, und die nur möglich sind, weil es unterschiedliche Fördermittelgeber gibt, die eben jetzt wie in der Stadt die Jugendarbeit unterstützen wollen oder eben private Stiftungen, die bestimmte Zwecke unterstützen. Wir haben auch eine klamme Haushaltssituation in der Stadt Halle, wo dann auch manchmal unklar ist, wie es mit der Förderung weitergeht. Und ich glaube, das ist auf jeden Fall ein wichtiger Baustein, um irgendwie zumindest Zeit zu haben, zu reagieren, wenn irgendwelche Mittel wegbrechen. Und davon werden wir auf jeden Fall nicht abrücken, dass wir auf vielen Beinen stehen. Und das wichtigste Bein ist, natürlich sind alle Leute, die sich hier ehrenamtlich engagieren und die bereit sind, Korax zu unterstützen, weil sie es gut finden und da quasi eine finanzielle Absicherung auch bereit sind zu geben.
0: Jetzt vielleicht nochmal ganz konkret, wie kann man sich nun fördernd mit Radio Korax anfreunden?
1: Wir haben eine Website vom Förder- und Freundeskreis, Die findet man unter ffk.radiokurax.de und da gibt es nochmal Informationen zur Kampagne und auch ein Anmeldeformular, kann man sich ganz einfach online anmelden und dann ist man schon Mitglied. Wir schlagen so vor, also 10 Euro, 15 Euro im Monat sind ganz gut für uns. Man kann ab 2 Euro Mitglied werden und auch das hilft uns. Und mit 3 Klicks ist man dabei. Und was uns auf jeden Fall auch hilft, ist es weiterzuerzählen. Also wenn man Leute kennt, die Radio Korax hören und die Freie Radios gut finden oder die die Situation in Sachsen-Anhalt beobachten und gerne ein Projekt hier unterstützen wollen, dann weitersagen, wir leben davon oder unsere Kampagne lebt auch und steht und fällt damit, dass es durch Mundpropaganda weitergegeben wird und wir freuen uns, wenn eben die Kunde von der Kampagne sich verbreitet.
0: Und natürlich unbedingt Radio Korax hören auf der 95,9 in Halle und natürlich auch im Internet und so kann man das auch hören. Dann bedanke ich mich sehr bei Valentin vom Förder- und Freundeskreis Radio Korax e.V. für das Gespräch und wünsche dann alles Gute und dass vielleicht dann im September doch die Dinge anders ablaufen, als sie nun geplant sind. Vielen Dank fürs Gespräch.
1: Das hoffe ich auch. Ja, danke auch fürs Interesse an der Kampagne.

Ich bediene die Guillotine. Mit diesem Stück von Burnout Ost-West begrüßen wir euch zur heutigen Ausgabe von Quergelesen. Schön, dass ihr wieder Zeit und Lust gefunden habt, diese kleine Vorlese- und Klaus-Sendung zu hören, die immer dienstags zwischen 12 und 13 Uhr ihre Erstausstrahlung im freien Radio eures Vertrauens, dem Querfunk, hat. Und mit diesem Titel kommen wir auch schon gleich zu unseren Ausgehtipps. Auch im Juni gibt es in Karlsruhe Veranstaltungen in der Reihe What's Left KA. Und in der ersten Veranstaltung im Juni geht es genau um die Leute, die gerne an der Guillotine stehen würden. K-Gruppen als Zuspitzung der autoritären Gesellschaftsform. Darüber spricht Jonathan Eibisch unter dem Titel Kritik des Autoritarismus am 16. Juni in der Kinemathek in der Kaiserpassage 6. In der Ankündigung heißt es: Sogenannte Katergruppen verschiedener Ausrichtungen sind seit 2020 deutschlandweit, sogar europaweit auf dem Vormarsch. Das Phänomen, welches im Nachgang der 68er-Bewegung bekannt wurde, wurde offenbar wiederbelebt. Neoleninistische Gruppierungen bleiben dabei keineswegs nur obskure Vereinigungen von hängen gebliebenen AltgenossInnen. Vielmehr ziehen sie verstärkt junge Menschen an und reklamieren den Faktor Militanz für sich. Für AnarchistInnen ist diese Entwicklung aus mehreren Gründen ärgerlich und beängstigend. Zum einen werden autoritäre KommunistInnen als unliebsame Konkurrenz erlebt. Andererseits kann bei ihnen zu Recht verkürzte Herrschaftskritik, verbunden mit aufgewärmten billigen Versprechungen, konstatiert werden. Weiterhin prägen sie ihre Mitglieder und SympathisantInnen in autoritären Denkmustern und Verhaltensweisen. Schauen wir genauer hin, wird allerdings deutlich, dass der Auftrieb des neoleninistischen Pseudokommunismus Ausdruck und Symptom von umfangreichen autoritären Zuspitzungen in der Gesellschaftsform insgesamt ist. Wie in den 70er Jahren handelt es sich bei ihm um eine Verfallserscheinung von emanzipatorischen sozialen Bewegungen. Diese korreliert mit der Zunahme staatlicher Repression, der Faschisierung weiterer sozialer Milieus, der Verdrängung grundlegender Krisenerscheinungen, dem Angriff auf die liberale Demokratie sowie mit dem Abbau sozialer Sicherungen. Wer K-Gruppen kritisiert, muss sich ebenso die Frage stellen, warum 20% der Bevölkerung extrem rechte Ansichten teilen oder zumindest offen unterstützen und warum knapp 5% der WählerInnen BSW ihre Stimme geben. Thematisiert werden muss, wie Regierungen Minderheiten in Geiselhaft nehmen, um autoritäre Maßnahmen durchzusetzen, oder warum viele aggressiv darauf reagieren, wenn Menschen sich selbst bestimmen wollen. Zu diesen Fragen spricht Jonathan Eibisch am 16. Juni um 19 Uhr in der Kinemathek in der Kaiserpassage 6 in Karlsruhe. Bereits 4 Tage später, am 20. Juni, gibt es in der Reihe What's Left KA einen weiteren Vortrag, und zwar auf dem Wagenburg Sommerfest. Das ist am 20. Juni und der Vortrag von Lucius Teitelbaum, die extreme Rechte zwischen Elitenkritik und Gegenelite, beginnt dort um 15 Uhr. In der Ankündigung heißt es: Der Vortrag behandelt das Verhältnis der extremen Rechten in Deutschland zum Thema Elite, welches sich zwischen einer Kritik und dem Versuch, eine eigene Elite aufzubauen, bewegt. Ein Teil der extrem rechten Elitenkritik ist dabei verschwörungsideologisch ausgerichtet bzw. anfällig für Verschwörungsnarrative. Trotzdem gelingt es Akteuren der extremen Rechten, mit ihrer Kritik an den liberalen, angeblich linken Eliten oder Verschwörungserzählungen vom tiefen Staat Teile der Bevölkerung anzusprechen. Lucius Teitelbaum ist freier Journalist und Bildungsreferent mit dem Schwerpunkt extreme Rechte und anliegende Grauzonen.
Soweit die Ausgehtipps für heute in der aktuellen Ausgabe von Quergelesen. Zwei Vorträge im Juni in Karlsruhe in der Reihe What's Left KA. Von dem Thema des ersten Vortrags, nämlich über die Renaissance der autoritären Gruppen, angeregt, hat die Redaktion Quergelesen nochmal auf ihrer Festplatte rumgeguckt und ist auf eine Intervention gestoßen von Christine Zunke, einer Philosophin, die vor ziemlich genau 5 Jahren, am 30.04.2021, eine kurze Intervention zum Thema Privatinteresse, Positivismus und befreite Gesellschaft beisteuerte.

Das Interesse ist die spezifisch bürgerlich-kapitalistische Form, um die Befriedigung der eigenen Bedürfnisse zu ringen. Und zwar strukturell bedingt unter Ausschließung der Bedürfnisse aller anderen Menschen. Darum schreibt Marx, Zitat, das Motiv des Austausches ist unter den Bedingungen der kapitalistischen Produktion nicht die Menschheit, sondern der Egoismus, Zitat Ende. Befreite Gesellschaft kann nicht heißen, dass mein Bedürfnis an oberster Stelle steht und ich immer kriegen muss, was ich gerade will. Das wäre die Fantasie eines Paradieses oder eben der Weltherrschaft, materialistisch gefasst. Sondern eine befreite Gesellschaft wäre die Verwirklichung der Freiheit in der selbstbewussten Menschheit. Das heißt, sie wäre frei von Herrschaft, also gerade frei davon, dass die Willen der Einzelnen sich bloß als gegeneinander bestimmte denken können. Das Reden davon, Kapitalismus schädige mein Interesse, bleibt dagegen immer Teil der apersonalen Machtform, in der durch die subjektlosen Gesetze der kapitalistischen Produktion die einzelnen Menschen als Mittel dieses Mechanismus gegeneinander formiert werden. Menschen gegen das Interesse, das sie selbst äußern, ein hiervon unterschiedenes objektives Interesse zu unterstellen, stellt eine autoritäre Entmündigung dar, in der, würde ich sagen, tatsächlich noch mehr Verachtung gegenüber dem individuell bestimmten Willen der Menschen steckt, als in den Vorgaben bürgerlicher oder christlicher Sittlichkeit. Denn bürgerliche Normvorstellungen wissen wenigstens, dass sie als Nötigung von außen an die Menschen herangetragen werden. Das heißt, sie wissen um den ihnen innewohnenden Herrschaftsanspruch und finden ihn nebenbei dann auch noch ganz richtig und unproblematisch. Die Unterscheidung eines objektiven Interesses dagegen, sei es als ein Interesse aller Menschen an befreiten gesellschaftlichen Bedingungen oder sei es als ein Klasseninteresse, also das Interesse aller Lohnarbeiter, nicht mehr ihre Arbeitskraft verkaufen zu müssen, tut so, als wäre es in Wahrheit ein innerliches, das den Menschen bloß nicht bewusst sei. Das heißt, das objektive Interesse enthält entweder die psychologische Anmaßung, die Menschen hätten irgendwo in sich vergraben, durch das gesellschaftliche Sein tief unten im Bewusstsein verschüttet ein Interesse, von dem sie selbst gar nicht wissen und das es dann archäologisch agitatorisch freizulegen gilt. Oder aber man hat mit diesem objektiven Interesse tatsächlich etwas, das über die Sinnlichkeit von Bedürfnissen hinausgeht und darum gar kein Interesse mehr sein kann, sondern einen objektiven Maßstab der Kritik, einen moralischen Maßstab der Kritik darstellt. Das Allgemeine, auf das in dem objektiven Interesse rekurriert wird, bezieht sich auf den Maßstab der Vernunft und transzendiert damit gerade dasjenige, was ein Interesse seiner Bedeutung nach überhaupt ist. Noch ein kleines Marx-Zitat zum Interesse. Er schreibt in den Grundrissen, die Pointe liegt vielmehr darin, dass das Privatinteresse selbst schon ein gesellschaftlich bestimmtes Interesse ist und nur innerhalb der von der Gesellschaft gesetzten Bedingungen und mit den von ihr gegebenen Mitteln erreicht werden kann. Also an die Reproduktion dieser Bedingungen und Mittel immer gebunden ist. Es ist das Interesse der Privaten. Aber dessen Inhalt, die Form und Mittel der Verwirklichung durch von allen unabhängige gesellschaftliche Bedingungen gegeben. Zitat Ende. Die Interessen der Menschen unter Bedingungen der kapitalistischen Produktion sind also spezifisch formiert als private, als gegeneinander stehende. Das Beharren auf dem eigenen Interesse und damit auch der vermessene Wunsch, dass mein subjektives Privatinteresse Maßstab der gesellschaftlichen Produktion werden möge, ist schon Ausdruck und Resultat von Verhältnissen, in denen alle Eigenheit und Individualität des Menschen im Tauschwert ausgelöscht ist. Denn der Tauschwert ist das Allgemeine, durch das alle Menschen unter den Bedingungen der kapitalistischen Produktion aufeinander bezogen sind. Indem dieses Verhältnis nicht die Form eines Verhältnisses der Menschen, sondern eines der Sachen, nämlich der von ihnen hergestellten Produkte, zueinander hat, ist alle Individualität, durch die die bürgerliche Subjektivität sich doch gerade bestimmt, in ihrem gesellschaftlichen Zusammenhang nicht aufgehoben, sondern negiert, ausgelöscht. Dadurch erhält das Privatinteresse den falschen Anschein, sich gerade gegen diese Entfremdung zu richten, wo es doch in Wahrheit Ausdruck dieses entfremdeten Verhältnisses ist. Das Privatinteresse geht auf in dem individuellen Vollzug eines entfremdeten Zusammenhangs.
Es ist also ein Ausdruck der Unfreiheit, meine Bedürfnisse als Interessen formulieren zu müssen. Anstatt diese hellsichtige Marxische Kritik des Interessens als zutiefst an die Privatsphäre des bürgerlichen Individuums gebunden und hierdurch formiert aufzunehmen und für die Abschaffung des Interessens durch eine Befreiung der Gesellschaft und damit der Bedürfnisse zu fordern, machte insbesondere die marxistisch-leninistische Theorie daraus etwas ganz anderes. Sie affirmierte das Interesse grundsätzlich und trennte es dann in Subjektives und Objektives auf. Das Interesse sollte nicht kritisiert werden, da es ja als unmittelbar und damit immer Berechtigtes missverstanden wurde, sondern es sollte stattdessen umgeformt und politisch genutzt werden. Das Interesse als vorgeblicher Selbstzweck des Menschen wurde so zum Mittel, um die Leute zur Revolution zu führen, ebenso wie die Bedürfnisse der Menschen dem Kapitalismus als bloßes Mittel dienen und die Kette darstellen, um sie zur freiwilligen Lohnarbeit zu zwingen. Das falsche bürgerliche Interesse wurde unter dem Blick des Marxismus-Leninismus zum ideologischen Interesse, dem das sozialistische und objektive, weil richtige Interesse entgegengestellt wurde. Als Argument dafür wurde aufgeführt, dass eine Übereinstimmung von gesellschaftlichem und individuellem Interesse erst im Sozialismus überhaupt möglich sei. Dies verkennt, dass das Interesse ein Privatinteresse und als solches notwendig bürgerlich bestimmt ist. Die individuellen subjektiven Interessen, etwa das Interesse an einem Arbeitsplatz, die Menschen innerhalb der bestehenden Gesellschaftsform haben, vielleicht auch haben müssen, und die sich dann auch oft ideologisch als ein Interesse an der bestehenden Gesellschaftsform artikulieren, würden unter herrschaftsfreien Bedingungen, unter denen das Bedürfnis Zweck der Produktion und eben nicht Mittel wäre, wahrscheinlich gegenstandslos werden. Genau gesprochen wäre also gerade das Privatinteresse, einen Job zu haben und so weiter, ein objektives Interesse, nämlich ein Interesse, das durch die materiellen Gesellschaftsverhältnisse und die Form der Produktion notwendig gemacht wurde. Ich muss mich darüber freuen, dass ich eine schlecht bezahlte Arbeit habe. Aber dieses mit der kapitalistischen Produktionsweise notwendig zusammenhängende und darum objektiv zu nennende Interesse, das jeder Bürger sich als sein Privatinteresse zu eigen machen muss, ist explizit nicht gemeint, wenn von objektivem Interesse in linken Zusammenhängen gesprochen wird. Im Gegenteil scheint objektives Interesse doch eher das zu meinen, was der Marxismus-Leninismus darunter verstand. Der formulierte als objektives Interesse das, Zitat, Interesse der Arbeiter aller Länder am Zusammenschluss zum gemeinsamen Kampf für den Sieg des Sozialismus und Kommunismus im Weltmaßstab, das ein objektives, vom Bewusstsein der Arbeiter unabhängiges Interesse darstellt. Schön, dass du lachst. Das habe ich aus einem philosophischen Wörterbuch gedruckt in der DDR. Mit dem Interesse appelliert man gerade nicht an die allgemeine Vernunft eines Menschen, sondern an seine gesellschaftlich vermittelte Sinnlichkeit. Deshalb ist das obige Zitat, nachdem die sozialistische Persönlichkeit ein ideelles Interesse an Arbeiterkunst haben solle, nicht bloß als Überspitzung zu lesen, sondern es zeigt sehr deutlich die Vorstellung von Vernunft, die hinter dem Appell ans Interesse steht. Sie ist hier nämlich wieder einmal bloß technisch-praktisch gedacht. Wer nichts Besseres weiß, als an das Interesse zu appellieren, zeigt damit vor allem, dass er sich ein wahrhaft ideelles, das heißt etwas, das tatsächlich rein aus Vernunft gesetzt ist, ohne bloß technisch-praktisch als Mittel auf ein Äußeres gerichtet zu sein, gar nicht denken kann. Der in den engen Grenzen der positivistischen Wissenschaft eingepferchte Geist, der gelernt hat, ausschließlich in diesem engen Rahmen zu denken, entdeckt das Interesse dann als taugliches Mittel für die Agitation. Die Nähe zum Positivismus war seit jeher ein großer Mangel materialistischer Gesellschaftskritik, weil Gesellschaftskritik auf die Menschheit gerichtet ist, von der der Positivismus keinen Begriff haben kann. Ein Interesse an der Menschheit kann es nicht geben, auch kein objektives, weil die Verwirklichung der Freiheit der Menschen als gesellschaftliche kein sinnliches Bedürfnis Einzelner ist, sondern ein Bedürfnis der Vernunft, ein Wollen, das rein aus der Reflexion des Denkens auf sich selbst entstehen kann. Als nichtsinnliches und allgemeines hat es mit dem Interesse als sinnlichem und privatem dann nichts gemein. Denn im Wollen der Verwirklichung der Menschheit als Freie geht es gar nicht um die Frage der Vermittelbarkeit oder Unvermittelbarkeit verschiedener persönlicher Bedürfnisse. Die Existenz einer eventuell antagonistischen Verfasstheit von Bedürfnissen
stellt unter dem Gesichtspunkt der Vernunftmoral gar kein zu lösendes Problem dar, sondern allein, ob die Bedingungen, unter denen Menschen mit ihren divergierenden Bedürfnissen zusammenleben, Bedingungen ihrer Freiheit sind oder durch Herrschaft sie bedingen. Anstatt also rattenfängerisch an das Interesse zu appellieren und fadenscheinige Bonuspunkte für die Bedürfnisbefriedigung nach der Revolution zu versprechen, sollte die Aufklärung über die menschenfeindlichen Verhältnisse des Lebens unter Bedingungen der Selbstverwertung des Wertes lieber deutlich machen, dass alle Menschen als Menschheit moralisch aufeinander bezogen sind und dass es mir darum nicht egal sein darf, wenn eine Gesellschaft Elend produziert. Und zwar auch dann nicht, wenn die Betroffenen mir persönlich unbekannt sind, unsexy aussehen oder ihr Elend sogar meinen Interessen zugutekommt. Die Forderung, die herrschende Verwechslung von Sittlichkeit und Moral zu kritisieren und nicht ihr aufzusitzen, ist darum auch keine begriffliche Haarspalterei. Das Beharren auf der Differenz zwischen Sittlichkeit und Moral ermöglicht nämlich erst sowohl die richtige Kritik an bestehenden Verhältnissen als auch an einem Vernunftbegriff, der Vernunft bloß technisch praktisch versteht und die Frage nach der Notwendigkeit der Weltrevolution damit auf eine Interessensabwägung reduziert. Dankeschön.

Klotz und Dabela waren das mit dem Stück Menschen an sich. Davor hörtet ihr Christine Zunke. Sie sprach über Privatinteresse, Positivismus und befreite Gesellschaft. Die folgende Intervention ist etwas aktueller als jene von Christine Zunke von vor 5 Jahren. Helena Bauernfeind schreibt am 24. Mai in den sozialen Netzwerken unter dem Titel »Die Linke, der Antisemitismus und das Erbe, das keines sein will«. Zeitnah passt diese Intervention zu dem heutigen Ausstrahlungstermin von Quergelesen, dem 2. Juni und damit dem Startpunkt jener neuen Linken 1967 in Westdeutschland und Westberlin. Ein Tag, an dem Benno Ohnesorg von einem Polizisten getötet wurde und der zum Beginn jener neuen Linken wurde, die in den Folgejahren wesentlich zur Modernisierung des linken Antisemitismus beigetragen hat.

In Deutschland gilt als Antisemit, wer rechts ist, wer marschiert, grölt, brüllt. Die Geschichte hat es so sortiert, mit Schwarz-Weiß-Bildern aus dem 20. Jahrhundert, mit Täterbiografien in Braun, mit Hakenkreuzen, die nie ganz verschwunden sind. Doch wer genauer hinsieht, erkennt, der Antisemitismus hat längst neue Farben angenommen und eine neue Sprache. Und er hat sich ein neues Zuhause gesucht. Eines, in dem er sich klug tarnt, moralisch inszeniert und ideologisch aufrüstet. Im intellektuellen Milieu der Linken. Das linke Selbstbild ist ein robustes Konstrukt. Es steht auf dem Sockel antifaschistischer Rhetorik, gestützt von Diskursen über Menschenrechte, Globalisierungskritik und sozialer Gerechtigkeit. Doch gerade in diesem Vokabular, in dieser moralischen Rüstung, versteckt sich ein Paradox und eine perfide Verdrehung. Denn während die Rechte ihren Antisemitismus offen zur Schau stellt, hat die Linke gelernt, ihn gesellschaftsfähig zu machen, als Antizionismus, als Israelkritik, als Widerstand gegen den Imperialismus. Hier liegt der entscheidende Unterschied. Der rechte Judenhass bleibt, was er ist: primitiv, brutal, ablehnend. Der Linke hingegen ist durchzogen von intellektuellem Furor. Er ist verkleidet als Solidarität mit den Unterdrückten, als Empörung gegen den Kolonialismus, als Analyse globaler Machtverhältnisse. Und so wird Israel, der einzige jüdische Staat, systematisch zum Symbol des Bösen stilisiert, zur Chiffre für alles, was die Linke am Westen hasst: Kapitalismus, Militarismus, Nationalstaatlichkeit. Dabei ist die geistige Verwandtschaft zu früheren Denkmustern unübersehbar. Wer den Zionismus als rassistisch diffamiert, wer Israel das Existenzrecht abspricht, wer jüdische Selbstbehauptung als Aggression umdeutet, spricht letztlich dieselbe Sprache wie jene, die in der Vergangenheit bereits über die Juden als Störfaktor einer reinen Weltgesellschaft fabulierten. Nur, dass der Hass heute nicht mehr von völkischer Reinheit, sondern von postkolonialer Dekolonisierung handelt. Der Code hat sich geändert, das Ziel nicht. Man muss nur die neuen außenpolitischen Vorlieben der linken Szene betrachten, um das ganze Ausmaß dieser Verirrung zu erfassen. Während Israel pausenlos dämonisiert wird, entdeckt man Verständnis und sogar Bewunderung für Akteure, die jedes menschenrechtliche Minimum mit Füßen treten. Nachdem Bashar al-Assad gestürzt wurde, übernahm Abu Muhammad al-Jolani die Macht. Ein Dschihadist mit langjähriger Al-Qaida-Vergangenheit, der die Auslöschung religiöser und ethnischer Minderheiten in Syrien offen betreibt. Und was hört man aus den Reihen vieler westlicher Intellektueller? Verstörendes Schweigen oder schlimmer, eine vorsichtige Normalisierung. Anstatt die neue Realität als das zu benennen, was sie ist, eine theokratische Terrorherrschaft mit säuberungsähnlichen Maßnahmen, wird Jolani in westlichen Medien als pragmatischer Akteur verharmlost, als jemand, mit dem man reden müsse. Dass dieser Mann gezielt Christen, Alawiten und andere Gruppen verfolgt, scheint nur dann zu stören, wenn es nicht ins große Narrativ passt: Westen böse, islamistischer Widerstand gut. Selbst Jolani, so der Subtext, sei ein Produkt westlicher Intervention und somit irgendwie verständlich. Dass dieser Diskurs der Relativierung in weiten Teilen der linken Intelligenzia unangefochten zirkuliert, ist ein Offenbarungseid. Und der Iran?
Ein Regime, das Frauen öffentlich hinrichtet, Homosexuelle verfolgt und seit Jahrzehnten zur Vernichtung Israels aufruft und dennoch regelmäßig von linken Stimmen verteidigt oder zumindest relativiert wird. Denn der Iran ist in dieser Weltsicht kein Aggressor, sondern Gegengewicht zur westlichen Hegemonie. Der Antisemitismus, der aus Teheran in die Welt gesendet wird, wird ausgeblendet oder als kultureller Widerstand verklärt. Es ist eine gefährliche Form der politischen Ästhetisierung. Denn der linke Antisemitismus kommt nicht mit Springerstiefeln, sondern mit Fußnoten. Er tarnt sich als Diskurs, als Analyse, als kritische Theorie. Seine Sprache ist differenziert, seine Botschaft tödlich klar. Er ist nicht gegen die Juden, nein, er ist nur gegen den Zionismus. Aber der Übergang ist fließend, die Chiffre durchschaubar. Wer die jüdische Selbstbestimmung dämonisiert, delegitimiert jüdisches Leben selbst. Und das vielleicht Erschreckendste, dieser Antisemitismus glaubt an sich selbst. Er sieht sich auf der richtigen Seite der Geschichte, in der Tradition der Aufklärung, der Menschenrechte, des Antifaschismus. Das macht ihn so resistent gegen Kritik und so blind für das eigene Erbe. Denn auch hier wirkt die Geschichte nach. Die Enkelgeneration, die sich moralisch weit entfernt glaubt von den NS-Tätern, trägt deren Geisteshaltung weiter. Nur mit anderen Mitteln. Nicht mit Gewalt, sondern mit Diskurs. Nicht mit Uniformen, sondern mit Studienseminaren. Aber die Struktur ist dieselbe. Es gibt ein Feindbild, das alles Übel verkörpert. Und es gibt die Projektion auf die anderen, die das eigene Weltbild gefährden. Früher war es der Jude als Kapitalist. Heute ist es der Jude als Zionist. Wer den Antisemitismus allein bei den Rechten sucht, hat das Wesen dieser Ideologie nicht verstanden. Sie ist wandlungsfähig, anschlussfähig, intellektuell formbar und sie lebt. Auch und gerade in jenen Milieus, die sich für immun dagegen halten.

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Gerade eben hörtet ihr Krawalla mit dem Song Hallo, Hallo Antifa. Und davor hörtet ihr einen Kommentar, den Helena Bauernfeind am 24. Mai in den sozialen Netzwerken veröffentlicht hatte. Wenn in Hamburg zwei Leute zusammengeschlagen werden von 7 sich wahrscheinlich als Linke verstehenden, weil die beiden T-Shirts trugen, die ihnen nicht gefielen, am Rande des Schanzenfestes nebenbei, wenn überall Menschen, Linke, Antifaschistinnen angegriffen werden, weil sie Zios seien, anscheinend sowas ähnliches wie Nazis oder noch schlimmer, dann gibt es ein Problem. Und das ist ein Problem insbesondere, dass sich die fortschrittlich gesinnten Elemente und Zusammenhänge, die das nicht so sehen, nicht laut genug äußern. Oftmals, weil sie auch die theoretische Auseinandersetzung, das Studium dessen scheuen, die Auseinandersetzung mit den scheinbaren Fakten scheuen, die von linken Antisemiten wild in der Gegend herum geschleudert werden. Einer dieser sehr beliebten Begriffe, mit denen da rumgefuchtelt wird, ist jener des Siedlerkolonialismus. Mitte Januar hat Radio Blau, das freie Radio in Leipzig, sich mit Tim Stoßberg darüber unterhalten. Der hat sich nämlich wissenschaftlich mit diesem Begriff Siedlerkolonialismus insbesondere in Bezug auf Israel beschäftigt. Zuletzt etwa im Nachwort zu dem Buch Siedlerkolonialismus von Adam Kirsch, das 2025 dann auf Deutsch bei der Edition Tiamat veröffentlicht wurde. Wir hoffen sehr, verehrte Hörerinnen und Hörer, dass ihr dann einen nüchterneren Blick haben werdet, wenn ihr den folgenden Beitrag, das Gespräch mit Tim Stoßberg von Radio Blau, gehört habt.

0: Seit dem 7. Oktober 2023, dem Überfall der Hamas auf Israel, hat der Antisemitismus ja weltweit und auch in Deutschland zugenommen. Die Schuld für das Massaker wird auf Jüdinnen und Juden geschoben, denn das, was die Hamas, verbündete Organisationen und auch die palästinensische Zivilgesellschaft da getan haben, sei nur legitimer Widerstand, wird da häufig gesagt. Einer der Begriffe, die da zur Rechtfertigung benutzt werden, ist der Begriff Siedlerkolonialismus. Israel wird vorgeworfen, eine Art Kolonie zu sein, sozusagen. Und jetzt unterhalte ich mich mit Tim Stoßberg, der ist Politikwissenschaftler, arbeitet an verschiedenen Universitäten und hat sich auch wissenschaftlich mit dem Begriff, insbesondere in Bezug auf Israel, beschäftigt. Zuletzt etwa im Nachwort zu dem Buch Siedlerkolonialismus von Adam Kirsch, das 2025 in der Edition Tiamat veröffentlicht wurde. Vielleicht kannst du zu Beginn diesen Begriff Siedlerkolonialismus erklären. Wo kommt der Begriff überhaupt her?
1: Ja, ich verstehe unter Siedlerkolonialismus zuerst einmal eine bestimmte Form des Kolonialismus. Genauer gesagt würde ich eine Siedlerkolonie als einen spezifischen Kolonietypen beschreiben, bei dem es in Abgrenzung zu anderen Kolonietypen zum einen darum geht, billiges Land und billige Arbeitskraft zu nutzen oder Lebensweisen zu ermöglichen, die im Mutterland marginalisiert sind. Also zum Beispiel einen Glauben, der unterdrückt ist, frei ausleben zu können. Und zum anderen sehe ich eine Spezifik darin, dass Siedlerkolonien auf einer Präsenz, auf einer dauerhaften Präsenz von Siedlern beruhen. Also zum Beispiel von Plantagenbesitzern oder anderen Siedlern. Also wie gesagt, werden Siedlerkolonien mit der Absicht gegründet, billiges Land und billige Arbeitskraft zu nutzen. Und das war historisch beispielsweise in Algerien oder in Südafrika der Fall, wo eine Siedlerminderheit ökonomisch abhängig von der Ausbeutung einheimischer Arbeitskräfte war. In anderen Siedlerkolonien hingegen lebten nicht ausbeutbare indigene Bevölkerungen, die dann entweder verdrängt oder physisch vernichtet wurden. Das war zum Beispiel in Australien, Kanada und in Neuengland der Fall. Und was ich bis hierhin gesagt habe, entspricht in etwa der Definition des Begriffes, wie sie unter anderem die Historiker Jürgen Osterhammel und Jan C. Jansen vorschlagen. Das ist aber nicht das Verständnis von Siedlerkolonialismus, das im heutigen Diskurs dominiert. Der Begriff wird nämlich inzwischen in Abgrenzung zum klassischen Kolonialismus definiert, deutlich weiter gefasst und auch auf Länder angewendet, die nicht zu den klassischen Kolonien gezählt werden. Und diesen Bedeutungswandel des Begriffs beschreibt Adam Kirsch in seinem Essay, auf das du ja hingewiesen hast, ausführlich. Kurz gesagt, erfuhr der Begriff in den 1990er Jahren praktisch eine Neudefinition, maßgeblich durch den australischen Anthropologen Patrick Wolf. Und Wolf war es auch, der besonders pointiert formulierte, erstens, dass die Logik des Siedlerkolonialismus in der Eliminierung der indigenen Bevölkerung bestehe und zweitens, dass die Kolonisatoren kommen würden, um zu bleiben und der Siedlerkolonialismus damit kein Ereignis, sondern eine Struktur sei. Ja, und das ist genau das Verständnis von Siedlerkolonialismus, das meines Erachtens den gegenwärtigen Diskurs dominiert.
0: Ja, wieso wird dieser Begriff denn jetzt so häufig genutzt, um die Situation in Israel zu beschreiben? Israel ist ja eigentlich im klassischen Sinne keine Kolonie, also es gibt keinen so externen Kolonialstaat, der es kolonialisiert hätte. Also die Menschen da können ja auch nicht einfach zurückkehren in ihren Kolonialstaat sozusagen, wo sie halt zu Hause sind eigentlich.
1: Ja, mit dem Vorwurf des Kolonialismus ist Israel ja nicht erst seit gestern konfrontiert. Hier ist vielleicht ein kurzer historischer Abriss notwendig. So hat der Vorwurf seine ideologischen Vorläufer bereits in der antiimperialistischen Propaganda gegen den Zionismus im historischen Marxismus-Leninismus, aber auch etwa Alfred Rosenberg, also einer der führenden Ideologen des deutschen Nationalsozialismus, warf dem Zionismus in den 1930er, 40er Jahren bereits vor, eine, Zitat, Austreibung und Ausrottung der arabischen Bevölkerung anzustreben. Ab den 1950er Jahren erlangten dann zentrale Elemente der sowjetisch-antiimperialistisch-antizionistischen Propaganda bedeutenden Einfluss im Nahen Osten und spätestens im Zuge des Sechstagekriegs 1967 auch im Westen. Und vieles von dem, was wir heute hören können, greift genau auf diese Propaganda zurück. Auch wenn einzelne Behauptungen aktuell weniger mit marxistischem Vokabular als vielmehr mit theoretischen Versatzstücken aus etwa den sogenannten Settler Colonial Studies begründet werden, also eben jener Theorieschule, die sich in Anschluss an Patrick Wolf gegründet hat. Und von zentraler Bedeutung sind hierbei die Begriffe Indigenität und Genozid, anhand derer dann der Zionismus bzw. Israel beschrieben wird. So wird häufig einerseits behauptet, dass Juden in Palästina, in Israel, anders als die Palästinenser grundsätzlich fremd seien. Und andererseits wird dem Zionismus unterstellt, die Palästinenser als vermeintlich indigene Bevölkerung im Sinne der siedlerkolonialen Logik auslöschen zu wollen. Ja, diese Behauptungen sind allerdings grundlegend falsch, denn erstens gibt es ja eine über Jahrhunderte kontinuierliche jüdische Präsenz in der Region und zweitens war weder die physische noch die kulturelle Auslöschung der Palästinenser ein erklärtes Ziel des Zionismus. Ebenso wenig, du hast es ja schon auch angedeutet, stand hinter dem Zionismus ein koloniales Mutterland. Und wer sich vielleicht hierzu näher mit diesem Thema auseinandersetzen will, empfehle ich nur die Bücher des Historikers Benny Morris, der ganz ausführlich zur Geschichte des Zionismus und zur Geschichte des arabisch-israelischen Konflikts geforscht hat.
0: Wie kommt es denn nun, dass dieser Begriff Siedlerkolonialismus nach dem Massaker vom 7. Oktober auch so oft von Linken in westlichen Ländern gebraucht wird, um islamistischen Terror zu rechtfertigen? Das wird ja doch häufiger gebraucht, um die Taten der Hamas dann zu erklären. Den Leuten müsste doch auch klar sein, dass dahinter so eine ziemlich schlimme islamistische Ideologie steckt und keine Befreiung oder sowas.
1: Ich denke, dass mit der Beschreibung Israels als Siedlerkolonie eine krasse Vereinfachung des Kontextes einhergeht. Israelis tauchen ja hier einzig als vermeintliche Kolonisatoren und Unterdrücker auf und die Palästinenser wiederum einzig als Kolonisierte und Unterdrückte. Diese Perspektive spricht meines Erachtens den Palästinensern nicht nur jede eigene Agency, also Handlungsmacht, ab, sondern zeichnet auch einen manichäischen Blick auf den Konflikt oder ein manichäisches Bild des Konfliktes. Israelische Unterdrücker hier und palästinensische Unterdrückte dort. Ja, und zu letzteren, also eben zu den Unterdrückten, werden dann auch die Islamisten der Hamas gezählt, die dann am 7. Oktober angeblich einen dekolonialen Befreiungsschlag gelandet hätten.
0: Mischen sich da vielleicht nicht auch antisemitische Motive mit darunter, die vielleicht dazu geführt haben, dass der Begriff so intensiv auf Israel angewandt wird, aber in Bezug auf islamistische, russische oder chinesische Bestrebungen, die es ja vielleicht genauso gibt in afrikanischen Ländern zum Beispiel oder in China bei den Uiguren, gibt es ja genauso, so ja, vielleicht könnte man genauso vorwerfen, dass es da Siedlerkolonialismus gibt, die vielleicht auch Bestrebungen, die viel expansionistischer noch sind als die in Israel. Ja, ist das vielleicht für dich so, dass da auch dann doch Antisemitismus mit dahinter stecken könnte?
1: Ja, sicherlich spielen antisemitische Motive hierbei eine bedeutende Rolle. Zum Beispiel das Motiv eines Antisemitismus aus Schuld- und Erinnerungsabwehr. Denn dieser ermöglicht im postkolonialen Kontext eine Abwälzung der eigenen historischen Schuld an kolonialen Verbrechen auf die Juden bzw. auf Israel. Also im sozialpsychologischen Sinne taugt Israel dann als projektiver Sündenbock zur Schulddelegation. Ich denke allerdings auch, dass die Obsession mit Israel aus einer verkürzten Analyse gegenwärtiger Machtverhältnisse entspringt. Der Historiker Moshe Postone hat einmal ganz zutreffend von einer fetischisierten Form des oppositionellen Bewusstseins gesprochen. Damit ist gemeint, dass auf Grundlage einer falschen Analyse globalkapitalistischer Verhältnisse zuvorderst die USA und Israel als imperialistische Mächte dieser Welt aufgefasst werden. Und diese Gegnerschaft gegen Israel scheint dann als antihegemonial und moralisch gerechtfertigt. Nur ersetzt diese Weltsicht gerade eine angemessene Analyse der gegenwärtigen Verhältnisse durch eine kulturalistische und letztlich regressive Erklärung. Und lässt erst recht die Rolle der von dir benannten Staaten, also China, Russland unter anderem, vollkommen aus.
0: Jetzt taucht dieser Begriff manchmal auch im Bezug auf die Erinnerungskultur in Deutschland auf, wird dann vielleicht genutzt, um die angebliche deutsche Fixierung auf die Schuld am Holocaust und die Solidarität mit Israel zu kritisieren, während so wird gesagt, andere Folgen des deutschen Kolonialismus, wie eben zum Beispiel der deutsche Mord an den Herero und Nama in Namibia in Südwestafrika dann angeblich verschwiegen würde. Aber wieso sollte eigentlich nicht beides möglich sein, beides aufzuarbeiten? Oder denkst du, dass das wirklich so ist, dass in Deutschland da halt nur auf eine Sache geblickt wird und andere ignoriert werden?
1: Dass der deutsche Kolonialismus in aktuellen Diskursen nicht auftaucht, ist meines Erachtens eine steile These. Eher ist das Gegenteil der Fall. Ich würde sagen, dass in der Forschung und in der politischen Öffentlichkeit der Kolonialismus seit mindestens 20 Jahren sehr präsent ist. Und ich möchte da nur an die Debatten um die Rückgabe von Kulturgütern aus ehemaligen Kolonien, an die Umbenennung von Straßen mit Kolonialbezug und zum Beispiel dann auch die postkoloniale Neuausrichtung bekannter Museen erinnern. Aber man kann sich natürlich dafür einsetzen und sollte man auch, dass der Kolonialismus stärker im Schulunterricht beispielsweise behandelt wird. Und das Gleiche gilt aber auch für den Holocaust, denn auch beim Thema Holocaust gibt es gerade unter Jugendlichen ja eklatante Wissenslücken.
0: Jetzt befruchtet sich diese Diskussion, diese aufgeheizte Diskussion und auch diese rechten Ideologien, die dem vielleicht innewohnen, auch gegenseitig. Es gibt ja in der Westbank rechtsextreme jüdische Siedler und Siedlerinnen ohne Frage, die tatsächlich so eine Vertreibung der arabischen Palästinenser vielleicht anstreben. Zugleich gibt es eben auch die Palästinenser, die die Jüdinnen und Juden vertreiben wollen oder sie ins Meer treiben wollen. Ist der Begriff Siedlerkolonialismus denn geeignet, um vielleicht auch in der Debatte vorwärts zu kommen, um vielleicht sowas wie eine friedliche Koexistenz irgendwie da am Ende herbeizuführen, denn das wäre ja vielleicht doch ein Ziel, was man eigentlich nur haben könnte.
1: Meine Wahrnehmung ist, dass die aktuelle Gewalt von Teilen der israelischen Siedlerbewegung in der, oder von großen Teilen der israelischen Bevölkerung sehr kritisch gesehen wird. Und ich kann mir auch vorstellen, dass es unter Palästinensern Stimmen gibt, die sich gegen ähnliche Vertreibungsfantasien und für eine friedliche Koexistenz mit Israelis aussprechen. Bei Gruppen wie Handala Leipzig finden solche Stimmen dann allerdings kein Gehör. Und das denke ich, hängt ganz zentral eben mit dem Siedlerkolonialismus-Paradigma zusammen, das, wie ich hoffentlich gezeigt habe, eben mit manichäischen Vereinfachungen arbeitet, einem israelbezogenen Antisemitismus Vorschub leistet und damit einem Verständnis und auch einer, Lösung oder Lösungsvorschlägen des Konflikts sehr entgegensteht.
0: Ja, um das Ganze noch näher zu beleuchten, kann man sich auch den Büchern zuwenden, zum Beispiel eben von Adam Kirsch, das Buch Siedlerkolonialismus, das in der Edition Tiamat erschienen ist. Hast du noch Buchprojekte oder Dinge, an denen du so arbeitest, auch in diesem Bereich?
1: Es wird zum Thema Siedlerkolonialismus bald nochmal eine Podcast-Folge mit mir als Gast rauskommen, im Ideologie-Podcast. Also das weiß ich noch nicht, wann die dann erscheinen wird. Ansonsten empfehle ich einfach nur mein Nachwort, also in der deutschen Übersetzung von Adam Kirsch zu lesen und will nochmal auf die Publikation der gesellschaftskritischen Bildung verweisen. Die Übersetzung von Adam Kirsch ist ja auch von der Gesellschaft für kritische Bildung herausgegeben. Und dort finden sich viele Bücher zum Thema Israel, zu Antisemitismus, zu Erinnerungskultur und auch zu zum Beispiel Problemen in antirassistischen Theorien, aber auch in feministischen Ansätzen.
0: Ja, dann bedanke ich mich sehr fürs Gespräch bei Tim Sturzberg, wie gesagt Politikwissenschaftler und auch aktiv bei der Gesellschaft für kritische Bildung.

0: Kung Fu Frankenstein war das mit Das Palituch, ein Cover von einem Stück von Amen 81. Das war's auch schon wieder mit Quergelesen für heute, verehrte Hörerinnen und Hörer. Wir hoffen, das Gehörte hat euch interessiert. Kritik, Anregungen, Ausgehtipps und so weiter könnt ihr immer gerne loswerden unter quergelesen@querfunk.de. Wir schließen mit einem Stück von Retro-Gott, der Nationalhymne, wie sich das gehört. Lasst euch nichts gefallen. Bis zum nächsten Mal. Tschüss.
1: Okay, ich will gar nicht zu viel Zeit verschwenden. Aber muss an dieser Stelle darauf hinweisen, dass mich das nationale Identitätsstabilisierungs-Deutschrap-Performance und neue Normalitätsgesetz immer noch dazu verpflichtet, zu Beginn meiner Show die deutsche Nationalhymne zu rappen. Yeah. Und ich habe auch extra nochmal den Text nachgeschlagen. Der geht in Wirklichkeit so.

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Herzlich willkommen zu Sexy Kapitalismus oder Pop ist eine Pizzaschachtel. 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FRS 99.2 in Stuttgart, bei Querfunk in Karlsruhe, Bermudafunk in Mannheim, Korax in Halle, beim Freien Radio Neumünster und natürlich auch bei FSK in Hamburg. Wir wünschen wie immer gute Unterhaltung.

Tja, und das war's jetzt auch wieder mit Sexy Kapitalismus oder Pop ist eine Pizzaschachtel beim Freien Radio für Stuttgart, beim Querfunk in Karlsruhe, beim Bermuda-Funk in Mannheim, Heidelberg, bei Korax in Halle, beim Freien Radio Neumünster und natürlich auch beim FSK in Hamburg. Gehabt euch wohl, bis zum nächsten Mal.

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Dann am Mikrofon ist Zyra Maat mit ihrer Radiosendung Dr. Zyra Maat. Heute nun gibt es zu Beginn kein Stück von mir, sondern ich fange einfach an mit einem Beispiel oder mit einer Musik aus der aktuellen Veröffentlichung von Magda Mayers. Die Veröffentlichung heißt Chant und ist, wenn ich mich nicht irre, bei Unsounds erschienen. Das gucken wir gleich mal nach. Einen Augenblick. Ja, genau. Es ist ihre zweite Veröffentlichung bei Unsounds und ich habe Magda Mayers schon häufiger gespielt und nun mal wieder mit einem Stück namens Embodied. Magda Mayers. 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Embodied.

Ebenfalls im Mai ist Ocean in A von Atonauer erschienen, und zwar bei Future Sonnend am 8. Mai. Atonauer ist ein laut Presseinformation finnischer Künstler und Komponist namens Lauri Wally. Und ich spiele nun das Stück A1. So, muss ich auch noch...

nach Altonaer oder Altonaer. Nun die neue Veröffentlichung von TSX and Sue Tompkins. Die ist im Juni erschienen, wenn ich mich nicht irre. Ja, und zwar am 3. Juni. Und zwar bei einer Firma, dessen Namen ich nicht aussprechen kann. Farmers Muxnuel. Ich spiele nun von der Veröffentlichung Recure, was eine Reihe sein soll, das Stück Mute Their Knee. T6 on Sue Tompkins.

Im April ist bereits eine neue Veröffentlichung von Hara Alonso erschienen. Und zwar bei Fuo, wenn ich das hier richtig lese. Und die Veröffentlichung heißt Music of Many Knows. Und zu Hara Alonso ist zu sagen, sie ist eine Pianistin, Komponistin und Soundartistin. Und in dieser Veröffentlichung nun widmet sie sich dem alltäglichen Leben. Und zwar zusammen mit Lia Cole. Und ich spiele nun das Stück A Second is a Chore. Hara Alonso und Lia Cole.

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0: In der Karwalnacht rechnet die Polizei mit weiteren rechtsradikalen Ausschreitungen in Rostock. Die Stadt sei inzwischen ein Sammelplatz für Rechtsradikale aus dem ganzen Bundesgebiet geworden, sagte ein Polizeisprecher. In der Nacht war es wieder zu schweren Krawallen vor dem inzwischen geräumten Asylbewerberheim in Rostock-Lichtenhagen gekommen.
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2: Das Wetter heiter bis wolkig, Temperaturen morgen bis 4.
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Viele Menschen schrecken zurück, wenn sie Geschichte hören. Geschichte. 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